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2: Mit Alexandra Eckel. Bundeskanzler Merz will die Regierung umbilden. Laut Bild gibt er seine Entscheidungen im Lauf des Tages bekannt. Mehrere Medien berichten, dass Gesundheitsministerin Nina Wagen neue Kanzleramtschefin werden soll. Der bisherige CDU-Generalsekretär Carsten Linnemann soll Gesundheitsminister werden. Außerdem will Merz anscheinend Digitalstaatssekretär Philipp Amthor ins Kanzleramt holen, als Bund-Länder-Beauftragter. Vorgestern war Kanzleramtschef Thorsten Frey als neuer Unionsfraktionschef nominiert worden, als Nachfolger von Jens Spahn. Spahn war letzte Woche zurückgetreten, nachdem rausgekommen war, dass er und sein Mann mithilfe einer Leihmutter in den USA Eltern geworden waren. Die Waldbrandsituation in Frankreich hat sich weiter verschärft. Allein in der Region Nouvelle-Aquitaine im Südwesten brennen 2 Feuer, die noch nicht unter Kontrolle gebracht werden konnten. Fast 30.000 Menschen mussten das Gebiet verlassen. Frankreich hat inzwischen andere EU-Länder um Hilfe gebeten. Unter anderem sollen Löschflugzeuge und Schwerlasthubschrauber aus Kroatien, Portugal, Tschechien und der Slowakei die französischen Einsatzkräfte unterstützen. Seit Wochen brechen in Frankreich wegen Hitze und Trockenheit immer wieder Waldbrände aus. Gleichzeitig ist auch in Spanien ein Waldbrand außer Kontrolle geraten. Westlich von Madrid mussten 3.500 Menschen in Sicherheit gebracht werden. Schon gestern hatten die Behörden für tausende Menschen Evakuierungen angeordnet. Auf der Stadtbahn fahren seit heute bis Sonntag keine S-Bahnen. Es gibt einen Ersatzverkehr mit Bussen. Auf der Stadtbahn wird übers Wochenende gebaut. Unter anderem werden am Hauptbahnhof neue Weichen installiert und Gleise und Brücken erneuert. Parallel führt die Bahn Brandschutzarbeiten durch und arbeitet an den Dächern am Ostbahnhof und am Zoo. Der DFB will heute Vormittag Jürgen Klopp als neuen Bundestrainer vorstellen. Klopp galt seit dem Rücktritt von Julian Nagelsmann nach dem frühen WM aus der deutschen Mannschaft als Favorit für den Posten. Dann mussten aber noch Detailfragen geklärt werden und die DFB-Gremien mussten zustimmen. Klopp war bis 2024 Trainer des englischen Clubs FC Liverpool. Davor hatte er Borussia Dortmund und den FSV Mainz trainiert. Zuletzt hatte Klopp für den Red Bull-Konzern gearbeitet. Soweit das Neueste aus der Flux FM Nachrichtenredaktion.
3: Dankeschön. In Sachen Wetter gibt's was Neues, denn heute und morgen wird es schön. Ein Mix aus Sonne und Wolken, auch eher mehr sonnige Abschnitte als wolkige Abschnitte und vor allen Dingen auch erstmal kein Niederschlag vorhergesagt. Erst Ende oder beziehungsweise Richtung Abend am Sonntag soll dieser wiederkommen. Bis dahin soll's aber schön sein. Heute bei 23 Grad. Wir sind aktuell bei 12 Grad, also noch ein relativ frischer Start. Morgen dann maximal 27 Grad. Am Sonntag 24 Grad und wie gesagt abends in der Nacht zu Montag dann wieder Niederschlag und dann für die restliche nächste Woche meldet sich der Sommer zurück. Freitag, Samstag nächste Woche jetzt vorhergesagt 35 Grad.
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4: Kann man sich irgendwie gar nicht so vorstellen nach diesen herbstlichen Temperaturen. Nope. Ne? Ich habe mich schon irgendwie eingefunden in meinem Kuschelpulli und meinen Übergangsjacken. Aber es ist ja schön, dass die Sonnenbrille auch mal wieder zum Einsatz kommt. Ein bisschen Sonnencreme. Jetzt aber erstmal, ja, bei 14 Grad noch nicht so ganz, aber es wird ja noch im Laufe des Tages. 6.03 Uhr ist es. Für euch am Mikrofon, Gianna Battelli.
3: Und Sascha Schläge. Heute Morgen auf dem Fahrrad dachte ich echt, ich muss mir Handschuhe anziehen. Ich habe richtig gefroren an meinen Händen.
4: Das dachte ich vorhin auch auf dem Roller.
3: Ja.
4: Ich war so, habe ich überhaupt Handschuhe? Naja.
3: Und wir sind mitten im Sommer. Aber gut, nächste Woche wird es ja wieder wärmer. Zartmann jetzt hier.

0: Billy Nomads. Am Freitagmorgen auf 100,6 Flux FM. Freitag heißt natürlich auch, heute erscheinen wieder eine Menge neue Alben. Tyler hat zum Beispiel gerade auch eine große Promotour hier in Berlin gemacht, bringt dazu natürlich passenderweise eine neue Platte raus. Amy Shark ist auch mit dabei, Baby Queen auch. Und einer Person widmen wir jetzt ganz viel Aufmerksamkeit. Es ist 6.09 Uhr.
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2: Meinst du Ella Fitzgerald, die heute auch ein Live-Album veröffentlicht? Ich fand's lustig, einfach zu sehen, welche Platten heute rauskommen. Shania Twain bringt auch ein neues Album raus. Foreigner, Cypress Hill, aber auf alle Fälle auch eine Künstlerin, die wir jetzt ja eigentlich vorrangig auch als Nachwuchs von Will Smith kennen, Willow Smith, die jetzt schon mittlerweile bei Album Nummer 9 angekommen ist. Ja, krass, die 25-Jährige hat schon eine ganze Menge produziert und veröffentlicht. The Threat heißt jetzt ihr neues Album. Eine ja, sehr spannende Mischung aus Rock, Alternative, R&B, Jazz und vielleicht auch so ein paar poppigen Einschlägen. Auf alle Fälle ein sehr emotionales Werk, wie sie selber sagt. Und vor allen Dingen ein Werk, mit dem sie auch ja, ihre eigene Zufriedenheit und Selbstsicherheit zum Ausdruck bringen möchte. Willow Smith aus ihrem neuen Album The Threat, das heute erhältlich ist, hier mit ihrem Stück She's My Religion.

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0: Der Tudor Cinema Club hier für euch auf 100,6 Flux FM. Something good can work. 20 Minuten nach 6 damit. 12 Grad aktuell auf dem Thermometer, noch ein bisschen frisch. Maximal 23 Grad heute und dazu ein freundlicher Mix aus Sonne und Wolken.
1: Ich freue mich ja schon so sehr auf die eine Woche Sommer, die uns da wieder bevorsteht. Ich nehme mir jetzt auch fest vor, dass ich dann diese sonnigen Tage auch aktiv mehr nutzen werde, weil sonst, wenn die Sonne scheint, denke ich mir so, okay, ja, also wir haben ja jetzt noch ein paar Monate, Wochen Sommer, aber da trügt ja mich auf meine eigene Wahrnehmung, denn dann wird es ja doch wieder kalt. Also es wird dann sowas von in jede Eisdiele geflitzt, ich werde in jedes Schwimmbad hüpfen, ja genau, und dann mich in den Park legen, auch wenn ich gar keinen Bock drauf habe, das wird alles gemacht, weil man weiß nicht, was danach noch kommt.
0: Das ist auch so ein krasser Druck, den man sich denn selber eigentlich immer macht, oder? Zum Sommer dann auch immer die typischen Sommersachen zu machen.
1: Eine Woche richtig Sommer auskosten.
0: Ja.
1: Und wenn es danach weitergeht mit gutem Wetter, ja, dann fahre ich wieder ein bisschen runter.
0: Ah ja, gut.
1: Das habe ich mir fest vorgenommen.
0: Okay.
1: Bücher werden durchgelesen, aber nur draußen.
0: Viel Glück.

0: Tja, werden ein paar Textzeilen fehlen, dann einfach ein paar Lalalas einbauen und das macht das doch Ganze gleich viel schöner. Flora Hibbert war das hier für euch. Die in London geborene Musikerin, die jetzt schon seit einiger Zeit in Paris zu Hause ist und uns aus Paris dann aber auch bald hier in Berlin besuchen wird. Am 17. November spielt sie in der neuen Zukunft, dann wahrscheinlich auch auf der Bühne dieses Stück. Mammoth, gerade für euch auf Flux FM von Flora Hibbert, 6.30 Uhr.
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2: Ja, die Kids mit zu einem Konzert zu schleppen ist oft nicht so ganz drin. Dann muss man irgendwie dann Babysitter besorgen, auch ein bisschen schwierig. Genau deswegen stellen wir euch ja immer zum Wochenende ein paar Tipps für euch und eure Kids vor. Und Ron Stöcklers aus der Flux FM Redaktion hat da drei Events für euch, wo nicht nur eure Kinder etwas dazu lernen, sondern die Großen gleich mit.
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4: Essen macht nicht nur satt, es kann auch ziemlich spannend sein. Im Kindermuseum unterm Dach geht es dieses Wochenende an beiden Tagen von 11 bis 17 Uhr bei Iss dich schlau von Apfel bis Zimt auf Erkundungstour durch die Welt der Lebensmittel. Mitmachen ist ausdrücklich erwünscht. Es wird ausprobiert, gestaunt und mit allen Sinnen entdeckt. Das Angebot richtet sich an Kids zwischen 4 und 12 Jahren und kostet keinen Cent. Eine Anmeldung ist nicht nötig. Die Sommerferien sind perfekt, um herauszufinden, was alles in einem steckt. Im Labyrinth Kindermuseum gibt's dafür einen Talentparcours. Briefe sortieren, gemeinsam Herausforderungen lösen, basteln, gestalten und merken, worin man richtig gut ist. Könnt ihr was, heißt das Ferienprogramm. Das ist weniger Wettbewerb und mehr ausprobieren, lachen und gemeinsam kreativ sein. Am Samstag und Sonntag von 11 bis 18 Uhr im Labyrinth Kindermuseum. Regen ist auch kein Problem, tropft es, zieht das Programm in die Ausstellungshalle um. Quantenphysik, das klingt erstmal nach Schulstress. Im Futurium wird daraus aber ein richtig spannendes Familienabenteuer. Im Family Open Lab könnt ihr an interaktiven Stationen rätseln, spielen und ausprobieren, warum Teilchen manchmal Dinge tun, die fast wie Zauberei wirken. Die verrückte Welt der Quanten erkundet ihr am Samstag von 12 bis 16 Uhr im Futurium. Der Eintritt ist sogar kostenlos.
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0: Ja, und dann gibt es natürlich noch so viel mehr zu erleben. Vielleicht ja auch zum Beispiel gemeinsam einfach ein bisschen beim CSD mitlaufen, ein bisschen tanzen mit den Kids. Das kann doch auch Spaß machen, auch wenn es vielleicht ein bisschen anstrengend sein könnte. Für einige Eltern kann ich auch verstehen. Aber es gibt auf alle Fälle genug Programm an diesem Wochenende. Und jetzt aber erstmal hier Musik zum Aufstehen. 6.33 Uhr Goldfrapp mit Ulala.

0: Der perfekte Song für die morgendliche Frühstücksflüssignahrung. Ob das jetzt der pechschwarze Kaffee ist, der Matcha Latte oder vielleicht der Smoothie oder irgendwelche anderen Versionen. Hier Juice gerade von White Lies auf Flux FM um 6.41 Uhr. Lasst es euch schmecken. Ja, und ich glaube, Jonna und ich haben beide festgestellt, dass es abseits der sportlichen Höhepunkte rund um die WM eigentlich ein Highlight nur wirklich gab. Und zwar der Auftritt von Iggy Mell beim ZDF Morgenmagazin und ihr Stück Fußballmänner. Ich glaube, wir haben das beide so extrem abgefeiert und haben selber ja gar nicht mal so viel mit der Fußball-WM zu tun gehabt, ne?
1: Ich fand's auf jeden Fall entertaining, sagen wir es mal so.
0: Ich fand's mega gut. Also entertaining, ja, sehr viel mehr als doch irgendwelche anderen Spiele, die man gesehen hat.
1: Und dadurch hat ja Iggy Mell nochmal eine ganz neue Zielgruppe erschlossen, gegebenenfalls. Aber heute wird sie eher vor Menschen spielen, die sie eh schon wahrscheinlich schon seit langer Zeit feiern. Und zwar ist sie beim CSD am Start. Der wird ja in diesem Jahr in zwei Tagen gefeiert. Am Samstag dann die große Parade, heute aber schon der Demokratieabend am Brandenburger Tor. Der startet um 18 Uhr. Sie wird dort ein kostenloses Mini-Konzert geben. Also sie wird ein ganz kurzes Set mal spielen. Ich fand das restliche Line-Up aber auch sehr interessant. Unter anderem findet man darauf Miss Keta oder auch Baron Cox, der ja auch gerade auf dem Lollapalooza gespielt hat und auch gefeiert wird, weil er also ganz klar zu seiner Homosexualität steht, obwohl er aus der türkischen Community kommt. Und das ist eigentlich auch sehr rar, besonders im Musikbusiness, dass da jemand so klare Sprache spricht. Lea ist auch noch mit dabei. Ein paar weitere findet ihr da auch noch auf dem Line-Up. Das Ganze findet ihr natürlich noch auf der CSD-Seite von Berlin. 18 Uhr geht's los bis 23 Uhr vorm Brandenburger Tor und mit Iggy Mell. Und darauf freuen sich wahrscheinlich schon einige.
0: Einen Namen hast du noch vergessen. Sarah Connor.
1: Ja, die spielt nicht heute, die spielt morgen.
0: Ach, die spielt morgen?
1: Ja, genau.
0: Good to know.
1: Es ging um den heutigen Tag.
0: Ja, ja.
1: Und
0: ich dachte,
1: morgen
0: die spielen heute beide.
1: Ist, sie haben immer einen Headliner, Headlinerin. Heute ist es Iggy Mell.
0: Ah ja.
1: Morgen ist es Sarah Connor.
0: Ja, vielleicht laufe ich heute Abend auch mal zufällig so ein bisschen in der Nähe vom Brandenburger Tor vorbei und werde mir das mal anschauen.
1: Bestimmt ein Happening.
0: Definitiv.

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0: die uns dort viele Jahre begleitet haben. Auf der einen Seite das Gift. Die freundlichste Bar Neuköllns, wie sie selbst bezeichnet, seit 2010, wird an diesem Wochenende schließen, denn es gibt einen langen Streit mit dem Vermieter und beziehungsweise unzähligen Ruhestörungsklagen und Beschwerden. Und man hatte ja sogar Geld gesammelt, um so ein bisschen so eine Sounddämmung einzubauen. Das hat dann aber dann trotzdem nicht gereicht und deswegen müssen sie jetzt raus. Und den großen finalen Tusch spielen sie heute und morgen mit allen Beteiligten, die in den letzten Jahren für viel Programm gesorgt haben, vor allen Dingen für alle Zugezogenen, war das Gift immer so der Anlaufpunkt. Ich weiß nicht, ob du da selber auch mal warst in der Donaustraße. Ich war auf unzähligen Konzerten dort. Es gab da ja auch so Stand-Up-Comedian-Nächte, Pub-Quizzes und noch ganz viel mehr eigentlich. Es war immer ein sehr schöner Ort in Neukölln und jetzt heißt es eben Abschied nehmen vom Gift in der Donaustraße. Und das Quia schließt am Maybachufer.
1: Ah, echt?
0: Die Listening Bar, die es dort ja auch eine ganze Zeit lang gab. Mhm. Also nicht nur queere Listening Bar, sondern auch Galerie und Café und auch immer wieder so ein schöner Ort für so ganz entspannte musikalische Abende.
1: Ich habe da mal, ja? Ich glaube, den geilsten Pornostar-Martini aller Zeiten getrunken. Auf irgendwie so einem richtig hohen Flocati-Teppich. An der Decke hingen dann ja. Nur so Wolkenkonstellationen. Irgend so eine Art Nebelmaschine. Trippy. Aber ich glaube, so eher so ein Diffuser war dann da. Ja. Ich habe mich, also ich dachte, ich gehe zu einer Party. Es ja. War dann halt ganz anders, weil wir waren alle barfuß und ja. Lagen einfach auf dem Teppich rum. Aber es war auf eine andere Art und Weise sehr, sehr schön.
0: Ja,
1: schade.
0: Das Queer Maybachufer hatte jetzt auch Probleme mit dem Vermieter, beziehungsweise ihr Vertrag. Ihr Mietvertrag ist ausgelaufen und der Mieter wollte eben mal ganz ordentlich die Miete erhöhen und das konnte das der Vermieter und das Queer konnte das natürlich nicht mittragen und wird deswegen auch am Samstag eine Abschiedsparty zelebrieren. Also wenn das zwei Orte sind, die in eurem Leben irgendwie eine Rolle gespielt haben, dann geht auf alle Fälle vorbei ins Gift heute und morgen dort mit Programm und im Queer dann eben am morgigen Abend.
1: Und auch die Menschen, die sich dann später nicht vorhalten lassen möchten, so von wegen wie? Du warst nie in das Gift? Da muss man einfach jetzt nochmal hingehen, definitiv. Die Chance nutzen, damit man sich das nicht mehr anhören muss in irgendwelchen Konversationen und sich dann ganz kurz verlieben in einen Ort, der dann wieder verschwindet, aber ist ja irgendwie auch ganz schön.
0: Auf alle Fälle Krokodilstränen auf vielen Gesichtern und zum Teil auch auf meinem.

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2: mit Alexandra Eckel. Bundeskanzler Merz will heute anscheinend bekannt geben, wie er das Kabinett umbilden will. Nach Medienberichten sollen Gesundheitsministerin Wagen Kanzleramtschefin und CDU-Generalsekretär Linnemann Gesundheitsminister werden. Der bisherige parlamentarische Digitalstaatssekretär Amthor soll ins Kanzleramt geholt und Bund-Länder-Beauftragter werden. Angestoßen wurde der Wechsel vom Rücktritt des bisherigen Unionsfraktionschefs Spahn, dessen Posten Kanzleramtschef Frei übernimmt. Wegen der verheerenden Waldbrände hat Frankreich Hilfe aus anderen EU-Ländern angefordert. Löschflugzeuge und Schwerlasthubschrauber aus Kroatien, Portugal, Tschechien und der Slowakei sollen bei den Löscharbeiten unterstützen. In Südfrankreich sind 2 Waldbrände immer noch nicht unter Kontrolle. In der Region um Bordeaux mussten rund 30.000 Menschen in Sicherheit gebracht werden. Unsere Euro-Scheine bekommen ein neues Design und alle können mitentscheiden. Die Europäische Zentralbank hat 10 Entwürfe vorgestellt. Bis Mitte September können alle in Europa online für ihren Favoriten abstimmen. Zur Auswahl stehen zum Beispiel Scheine mit berühmten Persönlichkeiten wie Beethoven, Marie Curie oder Leonardo da Vinci oder Motive mit Flüssen und Vögeln aus ganz Europa. Welche Scheine am Ende gedruckt werden, entscheidet die EZB Ende des Jahres. Die USA haben die 13. Nacht in Folge den Iran angegriffen. Die Angriffswelle richte sich gegen militärische Ziele, um die Bedrohungen für die Handelsschifffahrt zu verringern, heißt es. Iranische Staatsmedien berichten, dass die Stadt Awas im Süden des Landes getroffen worden sei. Auch nahe der Straße von Hormuz habe es Explosionen gegeben. Gleichzeitig hat die US-Regierung neue Zölle gegen rund 60 Handelspartner verhängt. Grund sei ein unzureichendes Vorgehen gegen Zwangsarbeit, heißt es. Für die EU gilt nach wie vor ein Zollsatz von 10% auf US-Importe. Für China und Japan gilt der höhere Satz von 12,5%. Der DFB will heute Vormittag Jürgen Klopp als neuen Bundestrainer vorstellen. Für 11 Uhr ist eine Pressekonferenz des DFB in Frankfurt am Main angesetzt. Es gilt als wahrscheinlich, dass Klopp einen Vertrag bis zur WM 2030 bekommt. Soweit das Neueste aus der Flux FM Nachrichtenredaktion.
3: Dankeschön. Aktuell 13 Grad in Berlin und eine graue Wolkendecke, die wir ja auch schon aus den vergangenen Tagen kennen, die dann aber gegen Mittag hin immer ein bisschen mehr aufbricht, sodass wir dann heute auch maximal 21 Grad haben in Berlin und Brandenburg. Die kommenden Tage dann um einiges wärmer. Morgen sollen es dann schon 28 Grad sein. Und dann die kommende Woche wird mal wieder so, als hätten wir auch wirklich Sommer. Hey, wir können uns freuen und heute auch erstmal kein Niederschlag.
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5: Freitagmorgen, der 24. Juli und hier um 7:03 für euch am Mikrofon Giorna Battili
3: und Sascha Schlegel.
5: Guten Morgen.

0: ja, dieses Gefühl, wenn man da mitternachts aufwacht oder nicht einschlafen kann, weil die Gedanken so im Kopf herumschwirren und es ist niemand da, den man anrufen kann, auch hier nicht. Das ist Beziehungsdrama besungen von Maximo Park. Our Velocity um 7:10. Maximo Park, eine Band, die allein in diesem ersten halben Jahr 2026 gleich zweimal hier in Berlin gespielt haben. Einmal im Huxleys und dann drei Monate später gleich bei Carrera Club Geburtstag im Astra. Da haben sie vor Friska Villior gespielt. Schon auch, ja, die sind fleißig unterwegs hier in Berlin.
1: Ja, und wenn bei euch jetzt auch gerade schon die Gedanken rasen, aber nicht wegen Beziehungsproblemen, sondern eher wegen Sommerproblemen. Was mache ich am Wochenende, wenn jetzt endlich wieder die Sonne scheint? Dann haben wir da einen guten Vorschlag für euch. Und zwar haben wir seit kurzem die Flux FM Sommer Lounge. Das ist kostenlos, immer am Sonntag. Und bei uns auf der schönen Spreeterrasse vom Fluxbau heißt, die Sonne scheint, ihr begebt euch dorthin, setzt euch hin, trinkt einen Kaffee, esst einen Kuchen, trinkt einen Drink, so. Und lasst euch dazu irgendwie, ja, einfach treiben mit ein paar Beats, die im Hintergrund laufen. Keine große Konzertatmosphäre, sondern ganz, ganz entspannt und ihr könnt mitnehmen, wen ihr wollt. Wie gesagt, der Eintritt ist frei.
0: Und öffnen tut das Ganze um 12 Uhr jeden Sonntag. Ja, und wie gesagt, kulinarisch und ja, an Lebensmitteln seid ihr versorgt und könnt da das Wochenende ausklingen lassen. Ja, vielleicht nach dem heutigen Abend der morgigen CSD-Demonstration einfach ganz entspannt mit euren Friends, die hier gerade zu Besuch in der Hauptstadt sind, einfach bei uns unten auf dem Fluxbau abhängen.

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0: sich metaphorisch bei bedeutenden Himmelsereignissen bedienen, um emotionale Verbundenheit metaphorisch darzustellen. Hier, gemacht von Seed. Halley Bob, die Liebe, wie der Komet, der uns in regelmäßigen Abständen immer wieder besucht. Hier auf Lux FM um 20 Minuten nach 7.
1: Sascha, kannst du dich noch daran erinnern, was du mir off-air für eine Frage gestellt hast die vergangenen Tage? Es hatte etwas mit Mode zu tun. Mit einer bestimmten Art von Kleidungsstück. Ob ich das anziehen würde irgendwann
0: eine
1: mal.
0: Eine Latzhose?
1: Ah, stimmt, das hast du mich auch gefragt. in der Tat, nee, es ging um Barfußschuhe. Da haben wir uns kurz drüber unterhalten, da sie ja echt irgendwie so einen, ja, einen Benefit eigentlich haben sollen für den Fuß an sich. Das Fußgelenk soll gestärkt werden, eine bessere Körperhaltung da soll man dadurch haben, ein natürliches Laufgefühl. Aber ich muss echt sagen, eigentlich 100% der Barfußschuhe, die ich bisher in meinem Leben gesehen habe, haben mich trotzdem davon abgehalten, sie zu tragen. Haben mich modetechnisch nicht so abgeholt, aber gegebenenfalls könnte sich das jetzt ändern, wenn man heute nach Offenbach fährt. Ja. Denn da startet heute die Barefoot European Shoe Fair. Es ist einfach nur eine Messe für Barfußschuhe. Das heißt, da wird es einfach so eine unendlich große Auswahl an Modellen geben, dass da eigentlich etwas für uns beide dabei sein sollte. Was sagst du dazu, Sascha?
0: Spannend. Ich bin gespannt, was da kommt. Ich frage mich, was sich ändern muss am Design von Barfußschuhen, damit sie halbwegs besser aussehen. Also, weil es gibt ja diese krasse, klischeetisierte Aufladung mit Menschen, die Barfußschuhe tragen. Dass das irgendwelche Ökos sind, ein bisschen Spiri, wie ESO, wie auch immer. Also, man lädt es ja auf. Dann gibt es ja noch die Barfußschuhe, die jeden Zeh einzeln umhüllen, sozusagen.
1: Obwohl die jetzt auch gerade wirklich in so super Trendstores auch verkauft werden, ja.
0: Ja, also ich frage mich, wann ist so dieser Turning Point, wenn das Design sich so verändert hat, dass selbst coole Menschen in Anführungsstrichen diese Barfußschuhe tragen.
1: Nein,
0: ich
1: will, es ist ja irgendwie auch cool.
0: Jetzt hier nicht so ein
1: es ist ja auch
0: Klischee.
1: Cool, wenn man einfach Schuhe trägt, die gesund für einen sind,
0: total.
1: Aber leider sieht man halt einfach die Funktion zu sehr. Also ich würde halt auch so einen Wanderschuh jetzt nicht jeden Tag tragen, auch wenn sie eine gute Funktion haben. Aber ich finde, da steht sieht man diesen gesundheitlichen Faktor zu sehr in den Schuhen. Aber es gibt, ich habe mich jetzt umgetrieben auf dieser Website, es gibt echt Barfußschuhe, die sehen jetzt nicht so typisch Barfußschuh aus.
0: Aber sehen sie gut aus? Das ist ja die Frage.
1: Ich glaube, es liegt einfach an der dünnen Sohle.
0: Ja,
1: und eine dünne Sohle ist, glaube ich, besser für den Rücken, aber ich mag Schuhe mit dicken Sohlen. Egal. Falls ihr euch für Barfußschuhe interessiert, schaut heute in Offenbach vorbei oder ansonsten gibt es weitere wichtige Termine des Tages um 7.30 Uhr, also in 8 Minuten.
0: Also ich sehe mich jetzt noch nicht nach Offenbach fahren, aber ich sehe mich das Ganze im Blick behalten.
1: Kannst du nicht alle Barfußschuh-Tragenden so shamen?
0: Es tut mir leid, das ist leider so ein Klischee. Ich komme da nicht drum vor. Es tut mir leid, das ist toll.
1: Es gibt sehr korrekte Menschen
0: absolut,
1: in Barfußschuhen.
0: Definitiv. Ich reproduziere damit eine Meinung, die auch nicht meine ist.

0: Irgendwie lustig, wir haben uns gerade noch über Barfußschuhe unterhalten und die anstehende Messe heute in Offenbach. Und hier jetzt gerade Junior Senior auf dem Plattenteller mit Move Your Feet. Und ich habe an dieser Stelle auch nochmal das Gefühl, dass ich mich bei allen BarfußträgerInnen entschuldigen muss für meine vermeintlichen Reproduktionen von Stereotypen und Klischees. Ich mag euch.
1: Hier gab es gerade einen Einlauf off-air, muss ich dazu sagen. Wir sind auch stark für BarfußschuhträgerInnen.
0: Ja, ich habe diese Woche sowieso schon so ein bisschen Kritik aus dem HörerInnenkreis bekommen für manche Aussagen, die ich getroffen habe. Und deswegen habe ich versucht, jetzt hier vielleicht den nächsten anstehenden Shitstorm ein wenig zu umgehen.
1: Du darfst auch edgy seine eigene Meinung haben, aber nicht alle über einen Kamm scheren, Sascha.
0: Das stimmt. Also, liebe BarfußträgerInnen, tragt Schuhe, wie auch immer ihr wollt.
1: Ich habe das Thema verstanden.
0: So, kommen wir zu einem ganz anderen Thema. Öffentlicher Nahverkehr beziehungsweise auch öffentliche Verkehrsmittel. Einerseits die Stadtbahn wird wegen Umbauarbeiten jetzt erstmal unterbrochen und vor allem in den nächsten Tagen mit Schienenersatzverkehr betrieben. Das ist auch schon nervige Nachricht für anstehendes Wochenende. Aber es gibt auch noch mehr, denn mit dem Regionalexpress RE1 werden jetzt in den nächsten Tagen auch so ein paar Probleme anstehen. Von heute Abend an für die kommenden 3 Wochen entfallen alle Züge zwischen Berlin-Ostbahnhof und Frankfurt-Oder aus. Grund sind Bauarbeiten. Ja, und was sonst noch ansteht an wichtigen Terminen für den heutigen Tag, das besprechen wir jetzt.
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1: Szenen wie beim Stuhlkreis. In Merz' Kabinett wird einmal heute richtig durchgetauscht, denn die Spahnlücke muss gefüllt werden. Nach Freis Wechsel vom Kanzleramtschef an die Unionsspitze, Fraktionsspitze, soll nun Gesundheitsministerin Wagen seinen Posten übernehmen. Einfach mal machen, Lindemann, rückt dann an ihre Stelle. Heißt, die Stelle des CDU-Generalsekretärs wäre dann vakant, aber da soll dann die bisherige Schatzmeisterin der Partei Hoppermann einspringen. Und Philipp Amthor darf sich auch über ein neues Namensschild plus Position freuen. Er soll den Bund-Länder-Beauftragten Meister im Kanzleramt ablösen.
0: Der Berliner Landeswahlausschuss entscheidet heute, welche Parteien zur Abgeordnetenhauswahl im September antreten dürfen. In diesem Jahr haben 21 Parteien Listen eingereicht, deutlich weniger als noch vor 3 Jahren. Da waren es 34. Und von den größeren Parteien gehen die CDU, SPD und Linke mit Bezirkslisten ins Rennen, Grüne und AfD mit Landeslisten.
1: Bei keinem anderen Mann habe ich das Wort Aura so oft fallen hören wie bei Jürgen Klopp in vergangener Zeit. 11 Uhr will der Deutsche Fußballbund ihn als neuen Bundestrainer vorstellen. Es wird damit gerechnet, dass der 59-jährige Klopp einen Vertrag bis zur WM 2030 unterschreibt. Medienberichten zufolge erhält er rund 7 Millionen Euro pro Jahr. Gut. Und Red Bull bekommt eine einmalige Zahlung von 1 Million Euro. Seine erste Länderspielpremiere als Bundestrainer hat Klopp dann am 24. September in der Nations League beim Auswärtsspiel in Amsterdam gegen die Niederlande.
0: Vespa Velutina ist weder ein neuer Actionfilm noch das neue Modell eines Motorrollerherstellers, sondern ist der Fachbegriff für die asiatische Hornisse. Die wurde erstmals in Brandenburg gesichtet. Sie ist invasiv und bewegt heute einige Fachleute auf einen Dachvorsprung in Eisenhüttenstadt. Mit Spezialausrüstung ausgestattet gehen sie dort nämlich gegen die Nester an. Ja, gut Stich, würde ich sagen. Und Geburtstag gibt's auch noch zu zelebrieren, und zwar ein Mann, der bei Snow Patrol aktiv ist, Johnny McDade, der aber auch Songwriter war für Ed Sheeran zum Beispiel, für Robbie Williams oder auch für James Blunt. Er hat viele große Songs geschrieben und ist eben auch engagiert bei Snow Patrol. Johnny McDade feiert heute seinen 50. Geburtstag und hier hören wir ihn zusammen mit der restlichen Band und dem Stück Chasing Cars.

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0: In 17 Minuten ist es 8 und das war Musik von Femi hier für euch. Sein Stück Noble auf 100,6 Flux FM.
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2: Vom Berliner Rapper Absilon habt ihr vielleicht ja schon mal was gehört, vielleicht ja auch in unserem Flux FM Programm. Er kommt aus Moabit und sein Debüt hieß Haut wie Pelz. Jetzt liefert er nach mit seinem zweiten Album, Glanz Null heißt das. Und auf dem geht es echt um ein paar Themen, die wahrscheinlich viele bewegen, wenn sie erwachsen werden. Und zwar, dass diese kindliche Unbeschwertheit langsam schwindet. Und an die Stelle kommen dann so ganz viele Zwänge des Kapitalismus. Dann kriegt man mit, oh Gott, auf der ganzen Welt ist Krieg, soziale Ungerechtigkeit, Freundschaften, die man pflegen sollte, aber nicht hinterherkommt, weil die eigene To-Do-List viel zu voll ist, um irgendwas zu hinzukriegen. Dann ist da noch die Liebe, das eigene Selbstbild, echt eine Menge. Ich glaube, da können wir uns viel reinfühlen. Und von ihm gibt es dazu jetzt einfach eine ganze Platte, wo er es abarbeitet, aber nicht nur kritisiert, sondern auch einen kleinen Lichtblick liefert. Damit geht es natürlich auch auf Tour mit der ganzen neuen Scheibe. Am 19. November hört ihr ihn in Berlin in der Columbia-Halle. Aber davor erstmal bei uns jetzt hier on Air Absilon mit Weg hier raus. Es ist 7.45 Uhr.

0: Aber wenn ich The Cooks höre, bin ich automatisch 12 und habe einen Jutebeutel um. Ich weiß auch nicht. Einfach mental. Das ist so die Stimmung davon. Total definitiv. Schön und unbeschwert. Es ist 7.51 Uhr.
1: Abseits der großen CSD-Demonstration im Morgen gibt es ja auch diverse andere Möglichkeiten zu demonstrieren und vor allem queeres Leben und queere Identitäten auch politisch auf die Straße zu bringen. Heute ja zum Beispiel um 17 Uhr mit dem

0: March. Mit teilzunehmen, mitzulaufen oder wie auch immer. Ich kann mir vorstellen, dass das ein großes, spaßiges Happening wird.
1: Eine richtig klare Show, wo man die Community unterstützen kann.
0: Definitiv.

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1: Um 8. Mit Alexandra Eckel. Bundeskanzler Merz will die Regierung umbilden. Laut Bild gibt er seine Entscheidungen im Laufe des Tages bekannt. Mehrere Medien berichten, dass Gesundheitsministerin Nina Wagen neue Kanzleramtschefin werden soll. Der bisherige CDU-Generalsekretär Carsten Linnemann soll Gesundheitsminister werden. Außerdem will Merz anscheinend Digitalstaatssekretär Philipp Amthor ins Kanzleramt holen, als Bund-Länder-Beauftragter. Vorgestern war Kanzleramtschef Thorsten Frey als neuer Unionsfraktionschef nominiert worden, als Nachfolger von Jens Spahn. Spahn war letzte Woche zurückgetreten, nachdem rausgekommen war, dass er und sein Mann mithilfe einer Leihmutter in den USA Eltern geworden waren. Die Waldbrandsituation in Frankreich hat sich weiter verschärft. Allein in der Region Nouvelle-Aquitaine im Südwesten brennen 2 Feuer, die noch nicht unter Kontrolle gebracht werden konnten. Fast 30.000 Menschen mussten das Gebiet verlassen. Frankreich hat inzwischen andere EU-Länder um Hilfe gebeten. Unter anderem sollen Löschflugzeuge und Schwerlasthubschrauber aus Kroatien, Portugal, Tschechien und der Slowakei die französischen Einsatzkräfte unterstützen. Seit Wochen brechen in Frankreich wegen Hitze und Trockenheit immer wieder Waldbrände aus. Gleichzeitig ist auch in Spanien ein Waldbrand außer Kontrolle geraten. Westlich von Madrid mussten 3.500 Menschen in Sicherheit gebracht werden. Schon gestern hatten die Behörden für tausende Menschen Evakuierungen angeordnet. Auf der Stadtbahn fahren seit heute bis Sonntag keine S-Bahnen. Es gibt einen Ersatzverkehr mit Bussen. Auf der Stadtbahn wird übers Wochenende gebaut. Unter anderem werden am Hauptbahnhof neue Weichen installiert und Gleise und Brücken erneuert. Parallel führt die Bahn Brandschutzarbeiten durch und arbeitet an den Dächern am Ostbahnhof und am Zoo. Der DFB will heute Vormittag Jürgen Klopp als neuen Bundestrainer vorstellen. Klopp galt seit dem Rücktritt von Julian Nagelsmann nach dem frühen WM aus der deutschen Mannschaft als Favorit für den Posten. Dann mussten aber noch Detailfragen geklärt werden und die DFB-Gremien mussten zustimmen. Klopp war bis 2024 Trainer des englischen Clubs FC Liverpool. Davor hatte er Borussia Dortmund und den FSV Mainz trainiert. Zuletzt hatte Klopp für den Red Bull-Konzern gearbeitet. Soweit das Neueste aus der Flux FM Nachrichtenredaktion.
2: Dankeschön. Wettertechnisch bisher noch ein etwas grauer und kühler Start in diesen Freitag. Es wird sich aber im Laufe der nächsten Stunden auch sehr viel freundlicher gestalten, mit mehr Sonne und vor allen Dingen auch wärmeren Temperaturen. Heute bei 21 bis 23 Grad. Ein Mix aus Sonne und Wolken insgesamt. Für morgen dann viel Sonnenschein vorhergesagt bei 27 Grad. Am Sonntag wird es dann eigentlich den größten Teil des Tages auch erstmal freundlich bleiben. Am Abend kommen dann aber die ersten Regenwolken bei 24 Grad maximal und am Montag nächste Woche wird es auch erstmal etwas regnerischer, bevor sich dann aber so richtig der Sommer wieder zurückmeldet, auch mit Temperaturen merklich über 30 Grad.
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4: 8:03 haben wir es am Freitagmorgen. Für euch am Mikrofon Gianna Battilli
2: und Sascha Schlegel. Guten Morgen.

0: Das war Musik von Secret.
1: Hey!
0: Es tut mir leid, ich hab
1: klar mir doch nicht die Secret.
0: Kannst du weitermachen? I'm sorry.
1: Nee, ich wollte eigentlich auch nur sagen, das war Secret. Aber da haben wir uns ja schon mal drauf geeinigt. Wo wir gerade über aktuelle Musik sprechen, müssen wir jetzt aber jetzt einen schnellen Sprung in die Vergangenheit machen. Und zwar genau 20 Jahre zurück.
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0: Und wir kommen zu einem Künstler, der meiner Meinung nach ein Vampir ist. Ich bin der Meinung, es gibt einige lebende Vampire unter uns. Paul Rudd zum Beispiel, Tom Cruise oder auch Pharrell Williams. Das sind nämlich Menschen, die gefühlt einfach nicht altern. Die einfach gefühlt Jahrzehnte quasi sammeln, ohne dass man ihn es äußerlich ansieht. Und Pharrell Williams ist mittlerweile 53 und ich finde, er sieht immer noch aus wie vor 20 Jahren, als er eben sein Debütalbum In My Mind veröffentlicht hat. Es ist wirklich beeindruckend.
1: Ja, ich habe ihn auch letztens erst gesehen, wieder in der Zuschauerentribüne von der Fußball-WM. Ich denke, das war das Finalspiel. Ja. Da habe ich mir aber auch das Gleiche gedacht. Ich dachte so, der sieht genauso aus wie in meiner Kindheit und ist auch einfach eine Stilikone damals gewesen, ja. Hat die Musikszene sehr geprägt und es ist weiterhin auch modetechnisch unter anderem. Und ja, vor 20 Jahren kam da sein Solo-Debüt raus. Darauf hat er mit diversen Größen zusammengearbeitet. Kanye West, ja okay, über den wollen wir jetzt nicht zu viel sprechen, aber der hat auf jeden Fall auch Musikgeschichte geschrieben. Jay-Z, Snoop Dogg und Gwen Stefani. Jetzt habe ich gerade nochmal in Can I Have It Like That reingehört und war sofort geil. Das war die Zeit von Tanzfilmen, wo man sich dann irgendwie so Honey angeschaut hat und dachte, okay, jetzt startet auch meine große Tanzkarriere. Ja. Irgendwie war noch alles erreichbar. Er hat eine viel zu große Goldkette um in diesem ganzen Musikvideo. Diese Cappy übernimmt auch seinen gesamten Kopf. Ich liebe alles daran. Und ja, viele Menschen haben sich danach was von ihm abgeschaut und es ist jetzt dieser Song auch direkt auf meiner Nostalgie-Playlist gelandet, weil ich habe es auch gar nicht verstehen können, dass er davor noch nicht drauf war, weil der ist echt einfach nur legendär. So wie das ganze Album.
0: Definitiv. Und vor allen Dingen war es das erste Mal, dass er solo zu hören war, nachdem er Nerd ja auch so ein bisschen mal kurz pausiert hat oder auch mit den Neptunes nicht mehr ganz so unterwegs war, hat er dann eben mit In My Mind sein erstes Solo-Album veröffentlicht. Wenn ihr euch anschauen wollt, was Pharrell Williams in Sachen Beauty-Routine hat, es gibt unzählige YouTube-Videos, um euch anzuschauen, was ihn eigentlich so jung hält, kann ich an dieser Stelle nur empfehlen.
1: Und jetzt, da meinst du, ist dann auch unter anderem dabei, ja, und dann manchmal trinke ich einfach das Blut von Menschen, weil ich bin ein Vampir oder was?
0: Deshalb du sagst musst du lachen. Ja? In einem Video hat er das wirklich gesagt,
1: was?
0: Am Anfang.
1: Ja, dein Ernst?
0: Ja, weil er hört es ja nicht zum ersten Mal, dass Menschen ihm sagen, dass er durchaus einfach nicht altert und dass er deswegen gesagt hat, so ja, ich trinke gerne Menschenblut. Aber gut, anderes Thema. Kommen wir jetzt zu diesem kleinen Flashback der Musikgeschichte. Vor 20 Jahren erschien das Debütalbum von Pharrell Williams, das Solo-Debüt. Album hier mit Gwen Stefani und Can I Have It Like That?
1: Ja,
0: der Anfang? Ich muss mich noch dran erinnern an den Anfang.
1: Nein, ich habe jetzt schon gehen auf den Dancefloor.
0: Show me the moves, show me the moves.
3: Let's do it.
0: Oh yeah.
3: Yes, sir.

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0: Nils Keppel, der gerade ja erst den Fluxbau zum Schwitzen gebracht hat, vor ein paar Tagen bei uns unten im Bergfest, hier gerade mit seinem Stück Fremder Traum auf 100,6 Flux FM.
1: Bei mir im Freundeskreis wurde jetzt schon diverse Male die Frage gestellt, was machen wir denn jetzt genau am Samstag, wie feiern wir den CSD, hat da jemand eine Ahnung, bei wem treffen wir uns, wo gehen wir als erstes hin, bla bla bla, ganz viel. Am Ende gibt es ja so ein Überangebot, wo man dann eigentlich alles nur richtig machen kann, aber nicht genau weiß, wo man startet. Matti Weck aus unserem Team hat sich da etwas ganz Besonderes überlegt und auch ein CSD-Programm mit in den Abend geholt, hat sich da echt viele queere RepräsentantInnen der Szene eingeladen. Was er genau da geplant hat und was für Musik wir hören werden, das erzählt er uns gleich um 8.30 Uhr.

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0: Relentless.
1: Ben Kitson gemeinsam mit Good Health, Good Wealth, Life's Relentless um 8.31 Uhr.
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3: Ja, wir sind mittendrin im Pride Month, heute ja auch schon mit dem Dyke March und morgen dann ja ganz groß mit dem CSD, der großen Umzug/Parade hier in Berlin. Und bei uns im Studio ein Mann, der das Ganze musikalisch auch im Club Sandwich durchaus verarbeiten möchte. Matti Weck, schönen guten Morgen, lieber Matti.
4: Nicht nur das, ich fange nämlich schon um 18 Uhr an. Ich habe nämlich morgen die Megaschicht. Ich bin Mitarbeiter des Jahres geworden, darf nämlich morgen von 18 bis Mitternacht.
1: Wow.
4: Den CSD ins Radio bringen, habe ich mir gedacht.
1: Ja, alleine?
4: Genau, ist ein bisschen langweilig. Okay. Ne? Deshalb habe ich mir ganz viele tolle Leute eingeladen. Und dazu einmal ist Hover, der nicht-binäre DJ und Produzentin vom Label Steel for Talent dabei, der ja auch eine tolle Platte gemacht hat und auch schon auf dem Pride in San Francisco war und sich richtig gut auskennt in der Szene. Den habe ich dabei den ganzen Abend. Und da haben wir uns noch ein Urgestein eingeladen, nämlich der Würfler. Das ist ein DJ, der schon in den 70er-Jahren angefangen hat, in der queeren Szene Musik aufzulegen. Und wir gehen auch mal ein bisschen so um ja, die Sounds, die so die queere oder schwule oder lesbische Community auf jeden Fall immer so abgefeiert haben zu einigen Jahrzehnten.
3: Mega! Also,
4: da gibt es dann auf jeden Fall, klar, 70er Jahre Classics, 80er und 90er Sounds. Also wir werden ein bisschen retro werden.
1: Ah, okay. Und das Ganze fängt dann morgen 18 Uhr an?
4: Genau.
1: Super stark. Dann macht ihr so eine Art eigene Parade dann bei euch hier im Studio.
4: Ja, richtig.
1: Ja, super schön.
4: Und das Schöne ist, der Hover war letzten Sonntag in München und hat dort Miss Piggy getroffen. Jetzt nicht die aus der Muppet Show, aber Miss Piggy ist Deutschlands erste Travestiekünstlerin und die hat absolut viele tolle Stories zu erzählen aus den 70er Jahren. Sie ist nämlich auch Teil des wunderbaren Freddie Mercury Videos geworden und wir haben ihr so ein paar Fragen gestellt, wie das so war damals in München. Denn wir denken ja immer alle, Berlin ist so der Gay-Hotspot Deutschlands, aber die Ursuppe, die war in München und deshalb war Freddie Mercury auch oft da und deshalb hat Miss Piggy da auch einige super Geschichten zu erzählen, wie das so mit Freddie in der Sauna war.
1: Sehr gut. Und dann liefert ihr wahrscheinlich auch noch den passenden Soundtrack dazu. Das heißt, falls ihr morgen auch so eine kleine Pride-Party bei euch zu Hause feiert, dann schaltet auf jeden Fall mindestens von 18 Uhr an Flux FM ein, weil da hat Matti Weck was richtig Gutes für euch vorbereitet.
4: Aber auf sowas auf jeden Fall.
3: Ja, vor allen Dingen auch eine kleine Zeitreise in die Vergangenheit der queeren Bewegung und des Aktivismus hier in Deutschland. Super. Vielen Dank, dass du da warst. Bin sehr gespannt. Wir werden morgen reinschalten ab 18 Uhr und dann bis Mitternacht wirst du fürs Programm sorgen. Schön, dass du da warst.
4: Gerne.

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0: Der gefällt mir richtig gut. Neue Musik von Bonobo, Me and You. Und damit kündigt er auch schon ein neues Album an, welches am 11. September erscheinen wird. Distance in Static. Und wir bleiben ganz aktuell.
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2: Und wir bleiben auch etwas elektronisch, denn diese elektronischen Elemente sind auch bei Honeymoon immer wieder rauszuhören. Das Ganze aber ein bisschen poppiger, vielleicht auch zum Teil mit so ein bisschen Shoegaze und Psychedelic vermischt. Honeymoon, eine Band ursprünglich aus Kapstadt, Südafrika, mittlerweile in London zu Hause und jetzt auch hier ab sofort im Flux FM Programm zu hören. Wir hören Honeymoon mit Fall, meine ich. Und mit dabei ist auch ein Zika.

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0: Das ist auch so eine Mitmach-Saufnummer, Chelsea Dagger, The Fratellis.
1: Ja, warum denkst du denn so viel an Saufen heute Morgen? Erstens trinkst du kein Alkohol und zweitens ist es 8:50.
0: Aber das ist für mich so, so stelle ich mir irgendwie britische Touristen vor, die halt irgendwie gerade viel getrunken haben und dann so durch die Straßen ziehen, Arm in Arm und dann ganz laut The Fratellis mitsingen.
1: Ja, das hat wahrscheinlich
0: so meine
1: schon
0: Fantasie.
1: Öfter mal stattgefunden.
0: Hat wahrscheinlich schon öfter mal stattgefunden. Was gestern stattgefunden hat, war eine neue Ausgabe von Berlin Beats, dieser Open-Air-Veranstaltungsreihe vom Hamburger Bahnhof. Erstmal hat es ein bisschen geregnet, bis dann Punkt 19 Uhr der Regen sich aufgelockert hat und Maron an die Decks getreten ist und von 19 bis 21 Uhr 3 Stunden lang einfach ein wunderbares Setup geliefert hat.
1: Ja, und ich habe es jetzt das erste Mal nach 3 Jahren dorthin geschafft. Da habe ich mich sehr gefreut. Du hast mich schon vorgewarnt, dass man in der Regel eine halbe Stunde
0: Minimum,
1: mindestens
0: ja,
1: vor dem Set dort ankommen soll. Ja, und dann fahre ich da vor die Tür. Und diese Schlange ging um 2 Häuserblocks. Also da waren so viele Menschen, aber interessanterweise im Gegensatz zu Clubbesuchen, ging es dann recht schnell rein. Ja. Also das hat mich dann schon überrascht, wie schnell sich diese Schlange bewegt hat. Das Publikum sehr durchmischt, ich fand das ganz süß. So ein paar Menschen sahen aus, als würden die eigentlich im Hamburger Bahnhof arbeiten und wären einfach nach Arbeitsschluss noch da geblieben. Ja. Ein paar Family mit kleinen Kids, ein paar typische Techno-Gänger, Gängerinnen und so. Und ich dann halt auch in der Mitte mit ein paar Friends da, war ich ganz cool. Also war eine nette, andere Atmosphäre mal, als in so einem dunklen Club einfach mal Ron auflegen zu hören.
0: Ich finde es wirklich jede Woche auch in sozialer Hinsicht ein absolutes Happening und auch immer wieder sehr, sehr spannend, weil diese Diversität des Publikums einfach auch so den Charme dieser Veranstaltung ausmacht. Die DJ-Sets auch immer wieder toll. Maron hat es gestern halt auch wieder mal gezeigt. Nicht ganz so hart, wie wir es beide von ihm gewohnt waren. Das hat uns beide, glaube ich, ganz so ein bisschen überrascht. Wir hätten uns auch gerne gewünscht, dass es vielleicht ein bisschen härter wird.
1: Ich habe mich gefragt, ob er einen Briefing bekommen hat.
0: Ja,
1: weil eigentlich steht der ja für so eine Art ja Jungle angehauchten Dark Techno und jetzt war es schon
0: auf alle Fälle.
1: Es war sehr viel treibender und gestern war es schon

0: Gespür. Einfach für, ja, für Menschen, die vielleicht nicht so in der Techno-Szene drinstecken, was Neues erleben wollen, und für Leute, die eh schon komplett drinstecken.
1: Oder für Leute, die einfach auch nur spannende Menschen gucken wollen. Eine Empfehlung: jeden Donnerstag Berlin Beats vor dem Hamburger Bahnhof von 19 bis 22 Uhr. Nächste Woche dann übrigens auch mit einem OG der Berliner Clubwelt und auch des Berghains. Ben Klock wird auflegen.
0: Ah, ja, guck.
1: Ja, guck, wird wieder eine lange Schlange geben.
0: Also wie oft sieht man den Open Air kostenlos und dann auch noch bei so einer Location?
1: Ja, nutzt die Gelegenheit, macht schon immer wieder Spaß. Und Jonna, dann das nächste Mal zum zweiten Mal dabei?
0: Wenn ich es früh genug dahin schaffe.
1: Ja, ich kann immer nur empfehlen, kurz vor 7 zu kommen, da ist es noch nicht ganz so voll.
0: Oder noch früher.
1: Oder noch früher sogar.
0: Die Leute standen da oberkörperfrei in der Schlange, weil es so geregnet hat, und haben dann ihre T-Shirts in die Hosen gesteckt, damit die nicht so nass werden, damit sie dann später beim Tanzen wieder trockenes T-Shirt anziehen können. Es war wild.
1: So, Girl Ray jetzt hier mit Tell Me.

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1: 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Mit Alexandra Eckel. Bundeskanzler Merz entlässt anscheinend Verkehrsminister Schnieder. Mehrere Medien berichten, Merz sei anhaltend unzufrieden mit Schnieders Amtsführung, vor allem in den Bereichen Schienennetz und Infrastruktur. Heute Vormittag will sich Merz zum Kabinettsumbau äußern. Die bisherige Gesundheitsministerin Warken soll demnach neue Kanzleramtschefin werden. Für sie rückt, wie es aussieht, CDU-Generalsekretär Linnemann nach. Kanzleramtschef Frei wird neuer Unionsfraktionschef. Angestoßen wurden die Wechsel vom Rücktritt von Jens Spahn als Fraktionschef der Union. Wegen der verheerenden Waldbrände hat Frankreich Hilfe aus anderen EU-Ländern angefordert. Löschflugzeuge und Schwerlasthubschrauber aus Kroatien, Portugal, Tschechien und der Slowakei sollen bei den Löscharbeiten unterstützen. In Südfrankreich sind 2 Waldbrände immer noch nicht unter Kontrolle. In der Region um Bordeaux mussten rund 30.000 Menschen in Sicherheit gebracht werden. Das neue Gesetz gegen häusliche Gewalt kommt später als geplant. Eigentlich sollte es schon seit April gelten. Das Redaktionsnetzwerk Deutschland schreibt aber, dass unter anderem noch die Unterschrift von Bundespräsident Steinmeier fehlt. Mit dem Gesetz sollen Täter zum Beispiel eine elektronische Fußfessel bekommen. So kann die Polizei sehen, wo sie sind. Kommen sie ihrem potenziellen Opfer zu nah, gibt es direkt eine Warnung. Unsere Euro-Scheine bekommen ein neues Design und alle können mitentscheiden. Die Europäische Zentralbank hat 10 Entwürfe vorgestellt. Bis Mitte September können alle in Europa online für ihren Favoriten abstimmen. Zur Auswahl stehen zum Beispiel Scheine mit berühmten Persönlichkeiten wie Beethoven, Marie Curie oder Leonardo da Vinci oder Motive mit Flüssen und Vögeln aus ganz Europa. Welche Scheine am Ende gedruckt werden, entscheidet die EZB Ende des Jahres. Der DFB will heute Vormittag Jürgen Klopp als neuen Bundestrainer vorstellen. Für 11 Uhr ist eine Pressekonferenz des DFB in Frankfurt am Main angesetzt. Es gilt als wahrscheinlich, dass Klopp einen Vertrag bis zur WM 2030 bekommt. Soweit das Neueste aus der Flux FM Nachrichtenredaktion.
2: Dankeschön. Blicken wir doch mal aus dem Fenster und auch auf die Temperaturanzeige. 15 Grad aktuell in Berlin und Brandenburg. Dazu zeigt sich immer mehr die Sonne, aber es bleibt bei einem Mix aus Sonne und Wolken. Bis zum Mittag hin, dann setzt sich die Sonne immer mehr durch. Dadurch steigen dann auch die Temperaturen. 21 Grad heute Maximum drin und am Wochenende wird es mal wieder sommerlich. 28 Grad.
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4: Damit 9:03 an diesem Freitagmorgen, an dem die Sonne scheint und Mando Diao dennoch hier den Black Saturday besingen, den es morgen definitiv nicht in der Stadt geben wird, denn morgen wird's bunt und divers. Und hier hören wir Mando Diao.
2: Mit dem CSD meinst du, ne?
4: Natürlich.
2: Aber
4: auch
2: heute geht's ja schon los.
4: Heute geht's schon los. Es gibt so viel in der Stadt zu erleben. Ach, die FOMO ist groß.
2: Und die Freude noch viel größer.
4: Die Freude ist noch viel größer.

0: Selbstzweifel-Frage nach Beziehungsende. Ist sie denn wirklich besser als ich? Is she better than me? Hier auf Flux FM gerade. Und wir wünschen euch weiterhin einen guten Start in diesen Freitag um 10 Minuten nach 9.
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2: Freitags erscheinen ja wieder ganz viele neue Alben, unter anderem auch Music, Fashion, Film. Das könnte die Überschrift sein vom Lebenslauf von Charlie XCX, ist aber auch der Titel ihres aktuellen Albums. Sie hat dafür auch mal ein sehr imposantes Musikvideo gedreht. Ein Song, der sich darauf findet, heißt nämlich Camera. Da finden wir als Hauptdarsteller dieses ganzen Musikvideos Vincent Cassel, den kennen wir ja eigentlich als großen Filmschauspieler, der dann da in so einem One-Shot-Video einen Schauspieler spielt, bei dem am Set alles schief läuft. Alles in Schwarz-Weiß gedreht. Charlie XCX hat auch einen Cameo-Auftritt. Ich kann das Video nur sehr empfehlen. Es ist super unterhaltsam. Und wir erleben dort Charlie XCX auch anders vom Sound her. Im Gegensatz zum vergangenen Brad Summer, der sehr elektronisch war. Jetzt ein wenig gitarrenlastiger. Ein bisschen Indie, finde ich, hört man da auch raus. Sie will sich auf kein Genre festlegen. Aber wir bilden uns jetzt erstmal unser eigenes Bild mit ihrem Song Spring Summer 2026. Charlie XCX mit ihrem neuen Album.

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0: Semper, Blood on Me, am Freitagmorgen, ihr hört 100,6 Flux FM, es ist 9.20 Uhr.
1: In 10 Minuten bekommt ihr wieder ein bisschen Freizeit-Tipps von uns für das anstehende Wochenende mit dem Nachwuchs, unseren Kinderkram hier gleich. Aber erstmal ein neues Stück von Interpol, die jetzt Ende August ihr neues Album This Mirror Weighs a Ton veröffentlichen werden. Und hier mit der ersten Single schon mal zeigen, dass nicht immer nur Paul Banks am Mikrofon stehen darf, sondern auch durchaus andere Mitglieder mal zu Wort kommen. Daniel Kessler singt hier nämlich mit. Und ansonsten am 11.11. dann Interpol gemeinsam mit Block Party in der Uber Arena. Tickets gibt's dafür auch immer noch käuflich zu erwerben.

0: weil sie sich so nah waren, muss das dann auch gleich auf Farbfilm festgehalten werden. Okay, Kid, hier mit der neu gefundenen Liebe thematisiert um 9.30 Uhr.
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2: Sascha, kurzes Gedankenexperiment.
0: Ja.
2: Stellen wir uns vor, durch die Tür würde jetzt unsere geliebte Kollegin Katja Berg reinkommen. Die würde sagen, Sascha, wir mussten den Sommerurlaub abbrechen. Ich muss jetzt unbedingt was für einen Job machen. Hier ist Polly, meine Tochter. Bitte pass mal kurz auf die auf. Das ganze Wochenende müsstest du sie eigentlich bespaßen.
0: Love it.
2: Was machst du jetzt mit Polly? Ihr kennt euch ja gut. Ihr habt ja, glaube ich, schon öfter mal miteinander gequatscht. Polly ist so, wie alt ist Polly? 8 oder so?
0: Ja, so in dem Dreh. Zweite Klasse, glaube ich. Auf alle Fälle würde ich Polly fragen, worauf sie Bock hat.
2: Ja.
0: Weil ich finde halt, mein inneres Kind kann ich am besten ausleben, indem ich einfach ein anderes Kind folge. Denn die Kreativität und Fantasie von diesem Mädchen ist einfach irre.
2: Okay.
0: Also wir würden uns wahrscheinlich am Ende ihre beiden Haustiere schnappen, also ihre beiden Ratten, und damit dann irgendwie die Stadt erkunden mit einem großen Abenteuer, und ich würde bei allem mitmachen.
2: Boah, ja, also so mit so einem Stadtbus durch die Stadt zu fahren und zwei Ratten
0: alles
2: auf der Schulter wäre auf jeden Fall ein
0: Keine
2: sehr
0: Ahnung.
2: Cooles Sommerferienprogramm.
0: Ja.
2: Falls ihr gerade nicht zwei Ratten zur Hand habt und auch keinen Bock auf Busfahren habt, dann hat unser Kollege aus der Flux FM Redaktion Roddenstocklers noch ein paar andere Tipps für euch und eure Kids.
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4: Essen macht nicht nur satt, es kann auch ziemlich spannend sein. Im Kindermuseum unterm Dach geht es dieses Wochenende an beiden Tagen von 11 bis 17 Uhr bei Iss dich schlau von Apfel bis Zimt auf Erkundungstour durch die Welt der Lebensmittel. Mitmachen ist ausdrücklich erwünscht. Es wird ausprobiert, gestaunt und mit allen Sinnen entdeckt. Das Angebot richtet sich an Kids zwischen 4 und 12 Jahren und kostet keinen Cent. Eine Anmeldung ist nicht nötig. Die Sommerferien sind perfekt, um herauszufinden, was alles in einem steckt. Im Labyrinth Kindermuseum gibt's dafür einen Talentparcours. Briefe sortieren, gemeinsam Herausforderungen lösen, basteln, gestalten und merken, worin man richtig gut ist. Könnt ihr was, heißt das Ferienprogramm. Das ist weniger Wettbewerb und mehr ausprobieren, lachen und gemeinsam kreativ sein. Am Samstag und Sonntag von 11 bis 18 Uhr im Labyrinth Kindermuseum. Regen ist auch kein Problem, tropft es, zieht das Programm in die Ausstellungshalle um. Quantenphysik, das klingt erstmal nach Schulstress. Im Futurium wird daraus aber ein richtig spannendes Familienabenteuer. Im Family Open Lab könnt ihr an interaktiven Stationen rätseln, spielen und ausprobieren, warum Teilchen manchmal Dinge tun, die fast wie Zauberei wirken. Die verrückte Welt der Quanten erkundet ihr am Samstag von 12 bis 16 Uhr im Futurium. Der Eintritt ist sogar kostenlos.
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0: Ja, für was ihr euch auch immer entscheidet, wir wünschen euch viel Spaß dabei und hoffen, ihr habt hier vielleicht etwas Inspiration bekommen. Es ist damit 9:34 Minuten.
2: Japanese Breakfast. Be sweet, hören wir hier gerade. Es ist 9.34 Uhr. Habt einen schönen Start in den Freitagmorgen.

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0: Ein Stück Musik von Holy Bones, das im Titel wahrscheinlich auch einen Satz hervorbringt, der einige Erinnerungen triggert, vielleicht an die Geschwister oder auch an das WG-Leben. Hast du überhaupt gefragt? Das kann man seine Geschwister fragen, wenn sie irgendwas aus dem Kühlschrank gesnackt haben, was eigentlich mit einem anderen Namen beschriftet war. Oder eben auch in der WG oder auch in Büro-Kühlschränken. Hier bei uns ist es ja auch
1: okay, im Büro würde ich so sehen, weil zu Hause habe ich noch nie meine Lebensmittel beschriftet. Naja.
0: Hast du, du hast auch Geschwister. Musstest du denn nicht manchmal auch so Sachen vor deinem Bruder schützen?
1: Nein.
0: Nee? Also ich schon. So, hier, did you ask for this? Der passende Song hier von Holy Bones.
1: So, danach hast du jetzt definitiv auch nicht gefragt, aber ich bin gerade über einen Wettbewerb gestolpert, der mir einfach zeigt, dass es alles auf dieser Welt gibt und zwar...
0: Hobbyhorsing?
1: Nee, und zwar einen Microsoft Word Excel Wettbewerb der Dachregion heißt... Da kommen diverse Menschen zusammen, die beim Excel World Championship gegeneinander so Excel-Quizze lösen. Das heißt, alle 30 Minuten gibt es da einen anderen Case zu lösen. Ja. Und wer am korrektesten das beantwortet und am schnellsten, der setzt sich halt durch die anderen TeilnehmerInnen durch und gewinnt dann erst den Zugang zu diesem World Game, welches in Las Vegas stattfindet.
0: Okay.
1: Die Person, die diesen Wettkampf in Berlin gewinnt, kriegt dann einen Trip nach Las Vegas plus Hotelübernachtung. Es ist einfach total wild. Und da kann man halt auch als BesucherIn hingehen und dann Menschen zuschauen, wie sie so eine Excel-Tabelle lösen. Es gibt da alles von irgendwelchen Textaufgaben zu Labyrinthen. Eigentlich wollte ich jetzt mit dir gemeinsam einen der öffentlichen Cases mal durchgehen. Ja. Leider kann ich das Excel-Programm bei uns hier auf dem Computer nicht öffnen.
0: Aber Classic.
1: Dieser eine frei zugängliche Case ist irgendwie namens Alles Wurst. Und die Aufgabe besteht darin, für verschiedene Würste herauszufinden, wie lange sie gekocht, gegrillt, gebraten werden müssen und später in den Levels muss dann auch noch müssen Verkaufsdaten zusammengestellt werden. Es ist super wild, es gibt dafür eine eigene Lobby. Es gab davor schon diverse Termine und jetzt dieses große Finale findet dann am 12. September im HTW hier in Berlin statt und ich bin kurz irgendwie drauf und dran, dahin zu gehen. Aber eigentlich
0: warum
1: sieht man
0: wundert mich das nicht? Weil ich mir vorstellen kann, dass du so ein Mensch bist, der vielleicht auch gerne Excel-Tabellen ausfüllt.
1: Ich bin schon ein Mensch, der...
0: Organisierter Mensch bist?
1: Ich bin sehr organisiert. Ich liebe also so Listen, Tabellen und so.
0: Ja.
1: Aber es muss jetzt nicht unbedingt Excel sein. Ja, aber das ist so krass nischig.
0: Ja, absolut.
1: Dass ich es richtig fantastisch finde. Und ja, und der Preis ist halt auch so krass. Dass dann dieser World Championship dann in Las Vegas stattfindet.
0: Ja. Ich würde ja sagen, wir haben ja so ein Format hier bei Flux FM, wo wir uns so gerne mal so über Tellerränder hinweg bewegen. Fremde Welten nennt man das. Und ich sehe dich ja einfach mal auf Reportage gehen hin zu dieser Excel Championship hier vielleicht. Vielleicht auch bei dem Ausscheid in der HTW.
1: Und dann komme ich als Groupie zurück und habe dann auch irgendwelche Fanshirts und sowas an und so ein kleines Fähnchen und so. Und bin dann komplett in einer anderen Welt. Naja, falls ihr sehr, sehr gut da drin seid, Excel-Tabellen auszufüllen und auch Freude daran habt, könnt ihr euch dafür noch anmelden für den 12. September. Übrigens findet das auf Deutsch und auf Englisch statt. Also man muss das nicht alles nur auf Deutsch lösen, wenn das so Textaufgaben sind.
0: Weißt du, was ich ganz besonders spannend fand, als du es jetzt alles gerade erzählt hast, dachte ich mir, das sind so viele Informationen, die möchte ich selber erstmal kurz alle in eine Excel-Tabelle eintragen, um einen Überblick
1: 12. September, HTW, Excel.
0: Gut, danke.

0: Und jetzt nochmal du, Sascha.
1: Das war ich ja hier nicht. Das hat Steve Lacy hier geschafft, ja, mit der Stimme so hochzukommen, nicht ich.
0: Du stimmst jetzt ein. Einmal. Komm.
1: Ich versuche mal so hochzukommen. Ja. Oh Gott.
0: Versuch's mal.
1: Das war das Maximum, glaube ich. Das war das Maximum.
0: Okay, wir üben nächste Woche nochmal.
1: Ich bin auf dem Weg dahin.
0: Ja.
1: Ja. Gut, bis zu den Nachrichten noch Liza Mitchell. Krass, es tut auch gleich ein bisschen weh im Kehlkopf.
0: Wirklich?
1: Ja, so ein bisschen.
0: Ich glaube, du kannst noch höher.
1: Das ist das Maximum.

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2: Mit Alexandra Eckel. Bundeskanzler Merz bildet die Regierung um. Auf einer Pressekonferenz stellte er die bisherige Gesundheitsministerin Warken als Kanzleramtschefin vor. Für sie rückt CDU-Generalsekretär Linnemann nach. Digitalstaatssekretär Amthor wird neuer Bund-Länder-Beauftragter. Merz kündigte an, dass er noch weitere Posten neu besetzen will.
3: Darüber werde ich zu gegebener Zeit Sie informieren, aber diese Entscheidungen brauchen nicht zuletzt angesichts der Sommerpause noch ein paar Tage und vielleicht auch mehr Zeit. Das entscheide ich aber ohne Zeitdruck und mit der gebotenen Sorgfalt und den Gesprächen, die dazu notwendig sind.
2: Mehrere Medien hatten berichtet, Merz wolle Verkehrsminister Schnieder entlassen, weil er mit dessen Arbeit schon länger unzufrieden sei. Wegen der verheerenden Waldbrände hat Frankreich Hilfe aus anderen EU-Ländern angefordert. Löschflugzeuge und Schwerlasthubschrauber aus Kroatien, Portugal, Tschechien und der Slowakei sollen bei den Löscharbeiten unterstützen. In Südfrankreich sind 2 Waldbrände immer noch nicht unter Kontrolle. In der Region um Bordeaux mussten rund 30.000 Menschen in Sicherheit gebracht werden. Das neue Gesetz gegen häusliche Gewalt kommt später als geplant. Eigentlich sollte es schon seit April gelten. Das Redaktionsnetzwerk Deutschland schreibt aber, dass unter anderem noch die Unterschrift von Bundespräsident Steinmeier fehlt. Mit dem Gesetz sollen Täter zum Beispiel eine elektronische Fußfessel bekommen. So kann die Polizei sehen, wo sie sind. Kommen sie ihrem potenziellen Opfer zu nah, gibt es direkt eine Warnung. Unsere Euro-Scheine bekommen ein neues Design und alle können mitentscheiden. Die Europäische Zentralbank hat 10 Entwürfe vorgestellt. Bis Mitte September können alle in Europa online für ihren Favoriten abstimmen. Zur Auswahl stehen zum Beispiel Scheine mit berühmten Persönlichkeiten wie Beethoven, Marie Curie oder Leonardo da Vinci oder Motive mit Flüssen und Vögeln aus ganz Europa. Welche Scheine am Ende gedruckt werden, entscheidet die EZB Ende des Jahres. Der DFB will heute Vormittag Jürgen Klopp als neuen Bundestrainer vorstellen. Für 11 Uhr ist eine Pressekonferenz des DFB in Frankfurt am Main angesetzt. Es gilt als wahrscheinlich, dass Klopp einen Vertrag bis zur WM 2030 bekommt. Soweit das Neueste aus der Flux FM Nachrichtenredaktion.
4: Dankeschön. Gerade hat sich hier in Kreuzberg wieder ein bisschen zugezogen. Soll eigentlich nur am Vormittag heute eher so ein bisschen bewölkter sein. Für den restlichen Tag ein freundlicher Mix aus Sonne und Wolken. Zum Teil auch ordentliche sonnige Abschnitte. Also mit viel Sonnenschein. Heute bei maximal 22 Grad. Fühlt sich aktuell auch immer noch ein bisschen frisch an bei 16 Grad. Für morgen dann viel Sonnenschein bei maximal 27 Grad. Auch der Sonntag insgesamt eher freundlich. Wenn überhaupt Niederschlag erst zum Abend und auch am Montag. Und in der nächsten Woche insgesamt dann aber auch merklich wärmere Temperaturen, die wieder deutlich über 30 Grad anklettern werden.
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5: 3:50 haben wir am Freitag Vormittag. Morgen? Kommt wahrscheinlich drauf an, wann ihr heute aufgestanden seid. Egal, auf jeden Fall willkommen im Tag. Musik gibt's von Flora Hibbert. Mammoth. Für euch weiterhin am Start, Jana Battilli.
4: Und Sascha Schliege. Schönen Vormittag, schönen Morgen. Sucht euch was aus. Habt es schön.

0: brennt das Feuer lodernd, weil die Liebe innerlich ebenfalls brennt. Ich liebe diese schönen Verbrennungsmetaphoriken für die Leidenschaft. Cannons mit Fire for You. Aber ja, man kann sich auch verbrennen, ne? Auch in der Liebe.
1: Okay.
0: Haben wir das geklärt? 11:11.
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1: Ja, bevor wir jetzt in den Himmel blicken, blicken wir mal ganz kurz bei Sascha Schlegel aufs Handy. Der saß hier die ganze Zeit und hat gerade getippt, gechattet und zwar mit wahren Celebrities eigentlich aus Berlin. Unter anderem dem Leiter des Zeiss Großplanetariums, Tim Florian Horn. Ihr habt euch ausgetauscht, unter anderem über sein neu gefundenes Hobby, weil wir haben ja gerade hier über die Excel-Meisterschaft gesprochen. Da war er gleich Feuer und Flamme, weil er ja ein Wissenschaftler ist, sich gerne mit Zahlen beschäftigt und sich dachte, ach, vielleicht kann ich mir da ein paar Rätsel angucken. Aber natürlich auch wegen der neuen Folge Kosmorama, die ansteht. Ihr seid ja richtige Arbeitstiere. Eigentlich macht ihr im Juli eine Pause, ja. Aber jetzt wollt ihr doch nochmal loslegen und setzt euch am Montag zusammen hier ins Studio.
0: Ja, Tim hat kurz in die Kalender-Excel-Tabelle geschaut und festgestellt, da war für dieses Jahr ein Termin eingetragen und zwar für nächste Woche Montag und diesmal mit einer Urlaubs-Kosmorama-Ausgabe. Die meisten sind ja vielleicht gerade verreist oder werden in den nächsten Wochen noch verreisen und wir haben uns ja bisher in den Kosmorama-Ausgaben gerne ja mit der nördlichen Hemisphäre beschäftigt, auch unserem Sternhimmel, den wir in der nördlichen Hälfte der Erdkugel sehen. Aber es gibt ja auch im Süden eine ganze Menge anderer Sternenbilder, auch Sternensagen. Deswegen wollen wir astronomisch auch so ein bisschen in den Urlaub fahren und euch mal erzählen, was passiert eigentlich, was gibt es zu sehen, wenn ihr nach Südamerika fahrt oder nach Afrika oder vielleicht auch nach Australien, also wenn ihr eine weitere Reise in den Süden antretet. Und dann widmen wir uns vor allen Dingen ja auch mit Ausblick auf den 12. August, der anstehenden partiellen Sonnenfinsternis, dem Höhepunkt der Perseiden-Sternschnuppen und vor allen Dingen auch der langen Nacht der Astronomie. Denn die ist nämlich auch am selben Tag wie die partielle Sonnenfinsternis, am Mittwoch, dem 12. August. Und was da dann auch zum Beispiel in den diversen Planetarien und Institutionen der Stiftung Planetarium Berlin hier geplant ist in Berlin, das besprechen wir dann ebenfalls am Montag.
1: Und natürlich, wenn ihr Fragen habt zu diversen Themen, die mit dem Sternenhimmel zu tun haben, dann könnt ihr die natürlich einschicken, das Ganze auf fluxfm.de. Dort gibt es eine ganze Seite gewidmet dem Thema und der Sendung Kosmorama und da könnt ihr einfach eure Fragen einschicken und Tim Florian Horn sowie Sascha Schlegel widmen sich dem Ganzen dann.
0: Am Montag von 19 bis 21 Uhr und auf fluxfm.de/kosmorama könnt ihr auch die bisherigen Folgen euch nochmal anhören. Ja, und es wird natürlich auch den passenden Soundtrack zur Sternenfahrt in den Urlaub gehen.

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0: gibt ja immer so das Klischee, dass der Sommer immer die schöne Jahreszeit ist, wo man eigentlich immer nur gut drauf ist, wo es allen gut geht und dann erst im Herbst, wenn so die Tage länger und dunkler werden, kehren die ersten schwermütigen Gefühle zurück. Aber nein, es kann auch ganz anders sein. Hier, die Summertime Sadness, besungen von Lana Del Rey, die es auch gerne etwas melancholischer in den heißen Tagen mag. 10.23 Uhr.
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2: Gibt's von Swimming Paul, wer mal Flux FM von 18 Uhr angehört hat, hat ihn wahrscheinlich schon öfter mal gehört, denn er ist gerne vertreten im elektronischen Abendprogramm bei uns. Er kommt ursprünglich aus Paris, wohnt aber schon längere Zeit oder hat mal eine Zeit lang in London gelebt, sich auf jeden Fall musikalisch beeinflussen lassen. Allgemein findet er die britische Clubkultur sehr faszinierend, wird deswegen auch in einem Atemzug gerne mal genannt mit Fred Again, Over Mono und Disclosure. Jetzt gibt's wieder neue Musik von Swimming Paul und dazu auch noch der kleine Hinweis, der spielt demnächst hier in Berlin und zwar gemeinsam, also nicht an einem Deck, nicht B2B, aber am selben Abend mit Fritz Kalkbrenner am 15.8. am Sage Beach und jetzt erstmal bei Flux FM mit Sunset of My Youth.
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0: 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Jake Isaac, Fool for You auf Lux FM. Es ist 10.30 Uhr.
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2: Wir schreiben das Jahr 2006. Großbritannien wird überrollt von einer Indie-Welle, angeführt von Bands wie Franz Ferdinand. Dann kommen aus den USA The Strokes, die Arctic Monkeys sind da auch noch aufgeploppt, die Libertines und so weiter und so fort. Block Party waren schon so in den Startlöchern. Und dann sind da auf einmal so vier nerdige Jungs, die aus London anfangen, elektronische Musik zu präsentieren, die jetzt nicht so in die Richtung des House und Raves der 90er Großbritanniens geht. Also jetzt nicht so Born Slippy von Underworld, sondern sie machen es ein bisschen verfrickelter, ein bisschen spezieller und vor allen Dingen ein wenig indiesker, wenn man das so sagen kann.
3: Du sprichst von Hot Chip?
2: Yes!
3: Okay. Die Platte feiert jetzt 20-jähriges Jubiläum, ein Meilenstein, der den Indie-Dance-Sound maßgeblich geprägt hat. Unser Musikredakteur Daniel Meinl blickt zurück und auch ein bisschen nach vorn.
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4: Als The Warning im Frühjahr 2006 erscheint, sind Hot Chip eine Anomalie. Elektronische Musik mit schrägem Humor und nerdigem Charme. Felix Martin stößt damals als Synthesizer und Rhythmusexperte fest zur Band. Wenn er an die Zeit rund um die Mercury Prize Nominierung zurückdenkt, spürt er vor allem eines.
5: Yeah, we definitely felt like outsiders.
6: Wir fühlten uns definitiv als Außenseiter. Wir haben diese typischen Klischees anderer Bands nicht bedient, in der Art und Weise, wie man aussah oder sich verhalten hat. Wir waren einfach anders, irgendwie nerdig, eigenartig und exzentrisch.
5: Looking back, it's just what we were and

0: Genau diese Nerdigkeit wird zum Erfolgsrezept. The Warning markiert für Hotchip den Schritt vom charmanten Bedroom-Projekt zur professionellen Tourband. Der plötzliche Erfolg bringt auch Aufgaben mit sich, wie dem Wunsch vieler Fans, die Band endlich live sehen zu wollen.
1: It was hard. It was a challenge.
2: Es war schwer. Es war eine Herausforderung, den Sound von zwei Leuten, die quasi in einem Schlafzimmer ein Album machen, auf eine große Festivalbühne zu übertragen. Mit vielen verschiedenen Instrumenten, mit Live-Schlagzeug und Gitarren, Verstärkern, all diesen Dingen. Das hat die Art und Weise verändert, wie wir über unsere eigenen Songs dachten und auch, wie wir in der Folge an das Songwriting herangegangen sind. Es war wohl eine Art Mutation, die da stattfand.
1: It was a kind of mutation, I suppose, that occurred.
0: Eine Mutation, die Hotchip zu Vorreitern macht. Sie beweisen eindrucksvoll, dass tanzbare Clubbeats und verwundbarer Indie-Pop sich keineswegs ausschließen. Heute ist dieser Mix Standard in der Popkultur und 20 Jahre später klingt The Warning durch seine unperfekt warme Produktion immer noch erstaunlich frisch.

0: bleibt die Frage, wird die Jubiläumstorte nun auf einer riesigen Nostalgietour angeschnitten? Felix Martin winkt ab.
1: We've been working really hard on
2: Wir arbeiten hart am neuen Album und ich glaube, als Band schauen wir generell eher nach vorne als zurück. Wir freuen uns immer auf den nächsten Schritt, den wir machen. Wir werden wieder auf Tour sein und neue Songs spielen. Und ich bin mir sicher, dass wir dabei auch Songs von The Warning spielen werden.
1: Songs from The Warning as well.
0: Kein Suhlen in Nostalgie, sondern der Blick nach vorn. Zum Geburtstag gibt es zwar eine schicke Neuauflage des Albums, aber der musikalische Fokus von Hotchip liegt auf dem, was kommt.
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2: Tja, und diese Jubiläumsausgabe von The Warning schenken wir euch in Vinylausgabe auf fluxfm.de/win. Im Betreff Hotchip eingeben. Neue Musik wird es erstmal nicht von den Briten geben, aber wir werden euch natürlich Bescheid sagen, sobald da was kommt, und hören hier einen wunderbaren Klassiker, ursprünglich als Ballade gedacht, dann aber zu einem Klassiker des Indie-Electro-Sounds geworden. Ein nostalgischer Blick, die Melancholie der Kindheit. Hotchip mit Boy from School.

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0: Nackt, nachts, baden, FKK in der Dunkelheit, Almost Monday hier mit Skinny Dip in the Low Light auf 100,6 Flux FM. Um 10.41 Uhr und war heute ja schon fast Samstag ist, wollen wir uns schon mal einstimmen auf das bunte, diverse CSD und Pride-Wochenende, das ja heute schon beginnt und das wir heute auch gleich mit euch mit zelebrieren.
1: Ja, wir müssen ja erst gar nicht auf Samstag warten, sondern heute fängt es ja schon an mit einer Demo und Musikacts vom Brandenburger Tor. Außerdem gibt es auch noch von der Drag Community ein Event und allgemeine Menge zu tun an diesem Wochenende. Wir stimmen uns musikalisch ein, auch beim Flux FM Musikspiel, welches hier gleich starten wird. Thema ist der Berliner CSD oder allgemein das Thema Queerness. Ihr könnt eure Songwünsche einreichen. Das Ganze funktioniert ganz easy, entweder unter unserem Instagram-Post oder auf fluxfm.de.
0: Einen Musikwunsch nehmen wir euch ja schon mal vorweg. Gigi Perez mit Chemistry könnt ihr euch dann zwar auch nochmal wünschen, vielleicht mit einem anderen Song.

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0: Gracie Abrams, Hit the Wall. Am Freitag auf Flux FM, es ist 10.52 Uhr.
1: Unser lieber Kollege Marius Legowski macht sich schon bereit, hier gleich ab 11 zu übernehmen und gemeinsam mit euch 3 Stunden lang ein queeres Musikspiel zu zelebrieren und damit ja auch den anstehenden Christopher Street Day einzuläuten, beziehungsweise auch den heutigen Dyke March, den Drag March und was es da noch sonst alles an Veranstaltungen drumherum gibt. Ja, auch das Konzert von Iggy Mell heute Abend vom Brandenburger Tor.
0: Morgen Sarah Connor.
1: Morgen Sarah Connor. es gibt viel zu erleben ja. Und vor allen Dingen auch viel tolle Musik, die das wunderbar begleitet und die ihr euch gleich wünschen könnt. Und wir wünschen euch jetzt erstmal noch einen schönen Tag und falls wir uns nicht mehr hören sollten, auch ein schönes Wochenende, ein paar schöne Tage.
0: Wir hören uns morgen früh wieder. Bitte aber brav einschalten.
1: Bitte, okay, gut, Ansage, klar. So, bis morgen früh würde ich sagen, weil ihr müsst jetzt einschalten.
0: Genau so.
1: Frau Lehrerin.
0: Habt einen schönen Freitag.
1: Tschüss.

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2: Mit Ralf Gulke. Bundeskanzler Friedrich Merz bildet sein Kabinett um. Die bisherige Gesundheitsministerin Nina Warken wird Kanzleramtsministerin. Der bisherige CDU-Generalsekretär Carsten Ninnemann übernimmt von Warken das Bundesgesundheitsressort. Mit Warken wird das Kanzleramt erstmals von einer Frau geleitet, wie Merz betonte.
3: Die Personalveränderungen folgen einer klaren Vorgabe. Wir wollen eine Regierung, die inhaltlich mit größtem Elan und mit Freude arbeitet und dabei die personelle Vielfalt unserer Gesellschaft und der Politik auch repräsentiert. Wir sind eine Reformregierung und wir wollen das auch weiter zeigen.
2: Der bisherige parlamentarische Staatssekretär im Digitalministerium Philipp Amthor löst den Staatsminister für die Bund-Länder-Beziehungen im Kanzleramt Michael Meister ab. Merz sagte außerdem, es werde demnächst noch weitere Änderungen geben. Volkswagen hat im zweiten Quartal einen Gewinneinbruch um knapp ein Drittel verzeichnet. Der Nettogewinn des kriselnden Autobauers sank im Vergleich zum Vorjahreszeitraum um fast 33% auf 1,54 Milliarden Euro, teilte VW mit. Zu den Ursachen zählte vor allem ein drastischer Rückgang des Absatzes in China. Die Waldbrandsituation in Südwestfrankreich wird immer dramatischer. Inzwischen hat die Evakuierung der kompletten Halbinsel Cap Ferret an der Bucht von Arcachon begonnen. Rund 20.000 Menschen wurden bereits in Sicherheit gebracht. Drei Hitzewellen und große Trockenheit haben die Pinienwälder der beliebten Touristenregion völlig ausgetrocknet. Präsident Macron bat die EU um Hilfe. Das Deutsche Meeresmuseum in Stralsund untersucht die toten Kegelrobben aus der Ostsee. Vor Rügen, Usedom und im Greifswalder Bodden sind seit Mai immer wieder Kadaver gefunden worden. Bisher sei bei einer der untersuchten Robben eine unnatürliche Todesursache nicht auszuschließen, sagt das Umweltministerium in Mecklenburg-Vorpommern. In diesen Minuten will der Deutsche Fußballbund in Frankfurt am Main Jürgen Klopp als neuen Bundestrainer vorstellen. Klopp war der Favorit auf den Posten, seit Julian Nagelsmann nach dem frühen WM-Aus zurückgetreten war. Soweit das Neueste aus der Flux FM Nachrichtenredaktion. Das Wetter. Heute abwechselnd heiter und bewölkt und trocken bei maximal 23 Grad. Morgen heiter bei Höchstwerten bis 29 Grad. Am Sonntag mal Sonne, mal Wolken und ab Mittag von Westen einige Schauer und einzelne Gewitter bei maximal 25 Grad.
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4: Freitagvormittag, 11.03 Uhr, Marius Ligowski am Mikrofon. Wir sind mittendrin im Musikspiel, heute zum Thema Pride. Morgen rollt die Christopher Street Day Parade hier durch die Stadt und wir wünschen uns passend dazu von euch eure liebsten Pride-Songs. Ganz egal, ob der Künstler oder die Künstlerin eine queere Identität hat oder ob im Song etwas Queeres vorkommt, schickt es uns auf Instagram, auf Facebook, in unserer Flux Music App oder auch auf unserer Webseite. I'm Coming Out, die Coming-Out-Hymne von Diana Ross, jetzt hier. Moin!

0: Diana Ross, I'm coming out, 100,6 Flux FM mit unserem CSD-Special hier heute beim Musikspiel. Denn ab heute läuft die erste zweitägige CSD-Pride-Parade in Berlin. Es fängt schon heute an, morgen dann die große Parade. Aber die Auftaktveranstaltung, die gibt's heute schon am Brandenburger Tor. Icky Mel ist am Start, Sarah Connor und dann morgen der große Demozug. Und passend dazu wünschen wir uns von euch eure liebsten Pride-Songs.
1: Hallo, hier ist der Michael. Die Älteren von uns, die in den 80ern MTV geschaut haben, kennen mit Sicherheit noch meine damalige Lieblingsshow, die Greatest Hits. Diese hat ein gewisser Paul King moderiert, der selbst auch Musik machte und einen solchen zum heutigen Motto beisteuern kann. Das Stückchen Love and Pride von eben diesem King. In diesem Sinne, habt euch lieb, Love and Pride aus Koblenz.
0: Viel Liebe zurück, Michael, dein Musikwunsch. King mit Love and Pride.

Love and Pride, so ein Song darf nicht fehlen bei unserem CSD-Special im Musikspiel heute zum Thema Pride, denn sie beginnt heute die große CSD-Pride-Parade vom Brandenburger Tor heute, die Auftaktveranstaltung morgen, dann die große Parade und passend dazu wollen wir von euch alle Pride-Songs geschickt bekommen auf Facebook, auf Instagram und natürlich bei uns in der Flux-Music-App und eine Künstlerin, die darf natürlich nicht fehlen. Billie Eilish mit Lunch.

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0: Als queerer Jugendlicher aufwachsen in der Provinz, das ist nicht ganz einfach. Besungen hier von Bronski Beat mit Small Town Boy. Solche Songs wollen wir heute von euch in unsere Playlist hauen. Alles rund um das Thema Christopher Street Day, ums Thema Pride. Eure Playlist, ganz egal, ob ein queerer Künstler oder eine queere Künstlerin beteiligt ist oder das Thema Queerness im Song vorkommt. Alles solches ist hier erlaubt heute. Bronski Beat, gewünscht von Katharina Hering auf Facebook.
1: Guten Morgen, Flux FM. Hier ist der Thomas aus Solingen. Ja, ich denke, auf der perfekten Pride-Playlist darf auf gar keinen Fall Sam Vance Law fehlen mit dem grandiosen Stück Gaby. Und damit wünsche ich euch allen einen schönen CSD und ein schönes Wochenende nach Berlin.
0: Danke, lieber Thomas. Hier ist dein Musikwunsch. Sam Vance Law mit Gaby.

0: Gay Bee, ein Song, der perfekt passt zu unserer Pride-Playlist hier heute auf 100,6 Flux FM. Es ist Musikspielzeit.
1: Hallo, liebes Flux FM-Team, hier ist Paul aus Zürich. Ich habe gestern gelesen, dass Ikki Mel heute den CSD in Berlin supportet, was ich sehr cool finde. Ich hoffe, jemand anders wünscht sich einen Song von Ikki Mel und der wird heute im Radio gespielt. Ich wünsche mir ganz was anderes, und zwar Padam Padam von Kylie Minogue, weil ich den Song eigentlich am meisten mit der Pride verbinde und festgestellt habe, dass viele den gar nicht kennen, die nicht in der queeren Community unterwegs sind. Also ich würde mich freuen, wenn ihr den spielt, und wünsche allen einen schönen Freitag.
0: Paul, du hast wahrscheinlich recht, Ikki Mel wird sich heute wahrscheinlich noch mehrfach gewünscht werden. Wir hören Kylie Minogue mit Padam Padam, ein Song, den ich tatsächlich auch noch nicht kannte.

0: Jawohl, ewig nicht gehört. Icona Pop mit Love It, Charlie XCX beteiligt an diesem Song, der eine Pride-Hymne ist, passend zum Christopher Street Day heute, Eröffnungszeremonie, Eröffnungsfeier am Brandenburger Tor und morgen dann die große Parade, der große Höhepunkt from Pride Month hier in Berlin. Dazu heute passend eure liebste Pride-Playlist.
1: Hi, Flux FM, hier ist der Eckerhardt. Zu jeder guten Party gehört ein Lied übers Tanzen. Deswegen wünsche ich mir von Queen einen Song, der sicher noch nie im Radio lief, und zwar Dancer. Schöne Grüße nach Berlin. Ciao.
0: Oh ja, ein Queen-Song, der nicht so bekannt ist. Eine der queeren Musiker, Ikonen schlechthin, Freddie Mercury. Queen mit Dancer.

Oh ja, geile Energy, geiler Song. Queen mit Dancer auf 100,6 Flux FM. Heute rund um das Thema Pride, um das Thema Queerness. CSD heute und morgen hier in Berlin. Und passend dazu wünschen wir uns von euch eure liebste Pride-Playlist. Julian Philipp wünscht sich Schrottgrenze mit dem Track.

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1970 war Queerness noch nicht so akzeptiert, wie es das vielleicht heute ist. The Kinks mit Lola, davon handelt dieser Song. Eine Begegnung auf einer Tanzfläche mit einer Frau, die sich als Mann entpuppt. Bartstoppel, tiefe Stimme, dazu sehr hochgewachsen. Ray Davis, der hat diese Begegnung gemacht, der Sänger von den Kinks, und in einem Song festgehalten. Heute Queerness, unser Thema, CSD-Playlist. Schickt uns eure Songs auf Instagram, auf Facebook, in unserer App und natürlich gerne auch auf unserer Webseite. Und jetzt hören wir Tegan and Sarah mit Back in Your Head, gewünscht von Cosmo86 auf Instagram.

0: Tegan und Sarah, zwei lesbische Schwestern aus Kanada, Ikonen der queeren Musik hier auf 100,6 Flux FM.
1: Guten Morgen Flux FM, hier ist Katrin aus Spandau. Meiner Meinung nach darf auf einer Pride-Playlist Disco nicht fehlen. Wenn man mal historisch zurückblickt, war ja gerade die Disco der Ort, wo man sich wirklich frei ausleben konnte und so sein konnte, wie man ist oder war. Und der Song You Make Me Feel Mighty Real von Sylvester sollte dem doch einen schönen Akzentpunkt setzen. Ich hoffe, ihr habt ein schönes, buntes Wochenende. Genießt alle euer Leben, eure Tage und liebe Grüße. Ciao.
0: Das hätte ich nicht schöner sagen können. Danke, lieber Katrin. Schönes CSD-Wochenende.

0: unsere Musik spielen mit eurer Pride-Playlist. Silvester, You Make Me Feel Mighty Real, 100,6 Flux FM am Freitag. Jetzt mit einer Künstlerin, die sich als bisexuell identifiziert und mit ihrer Musik tief verwurzelt ist in der queeren Community. Natürlich auch hier nochmal ganz deutlich durch den Text Born This Way, Lady Gaga.
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2: Mit Ralf Gulke. Bundeskanzler Friedrich Merz hat sein Kabinett umgebildet. Die Änderungen betreffen ausschließlich Politiker der CDU. Die bisherige Gesundheitsministerin Nina Warken wird Kanzleramtsministerin, so der Kanzler.
3: Mit ihr wird in das deutsche Bundeskanzleramt zum ersten Mal in der Geschichte unseres Landes eine Frau einziehen. Sie ist durchsetzungsstark und sie ist auch in den sicherheitspolitischen Themen.

0: Themen zu Hause, die ja hier im Haus auch koordiniert werden. Sie wird damit in der täglichen Regierungsarbeit eine der wichtigsten, wenn nicht die wichtigste Stütze für mich sein.
1: Der bisherige CDU-Generalsekretär Carsten Linnemann übernimmt von Warken das Gesundheitsressort. Merz kündigte außerdem baldige weitere Änderungen an. Erstmals seit Beginn des Ukraine-Kriegs hat Rumänien eine Drohne über seinem Luftraum abgeschossen. Die Drohne sei am Vormittag von einem rumänischen Piloten an Bord eines F-16-Kampfjets abgeschossen worden, teilte Präsident Dan mit. Untersuchungsteams seien beauftragt worden, Details zu klären. Unklar ist noch, woher die Drohne kam. Die Waldbrände in Südwestfrankreich nehmen immer katastrophalere Ausmaße an. Die bei Touristen beliebte Halbinsel Cap Ferret an der Bucht von Arcachon muss komplett evakuiert werden. Rund 40.000 Menschen wurden bereits in Sicherheit gebracht. Auch in Spanien bleibt die Lage dramatisch. Premier Sanchez sagte, die Regierung setze alle verfügbaren Mittel ein. Zahlreiche Waldbrände sind weiter außer Kontrolle. Der Deutsche Fußballbund hat Jürgen Klopp offiziell als neuen Bundestrainer der Männer vorgestellt. Auf einer Pressekonferenz in Frankfurt am Main sagte Klopp, er sei sich seiner Verantwortung bewusst.
2: Ich hatte schon eine Ahnung, wie groß das Amt des Bundestrainers ist. Aber wenn man direkt damit in Verbindung gebracht wird, dann ist das schon, dann fühlt man die Größe und die Verantwortung, die dahinter steckt, noch mehr.
1: Die DFB-Führungsgremien gaben am Morgen ein einstimmiges Votum für Klopp ab. Soweit das Neueste aus der FluxFM-Nachrichtenredaktion. Das Wetter. Heute abwechselnd heiter und bewölkt und trocken bei maximal 23 Grad. Morgen heiter bei Höchstwerten bis 29 Grad. Am Sonntag mal Sonne, mal Wolken und ab Mittag von Westen einige Schauer und einzelne Gewitter bei maximal 25 Grad.
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4: Jawohl, Freitagmittag, Marius Legowski am Mikrofon. Es ist Musikspielzeit und es ist CSD in Berlin. Heute die große Eröffnungsfeier am Brandenburger Tor und morgen dann die große Parade. Passend dazu wünschen wir uns von euch eure Pride-Playlist. Alle KünstlerInnen rund um die LGBTQI-Community und natürlich auch rund um das Thema Queerness. Alle Songs her damit. Auf Facebook, auf Instagram, bei uns in der Flux Music App und natürlich auf unserer Webseite. Thelma Houston ist eine Ikone des Discos und eine Ikone der LGBTQI-Community hier mit ihrem Song Don't Leave Me This Way.

0: Hier wird richtig abgeschakt. Disco Vibes. Bei unserem CSD-Musikspiel heute alles rund um das Thema Pride und Christopher Street Day.
1: Hallo, liebes Flux-Team, hier ist Bernd aus Wilmersdorf. Zu einem heutigen Musikspiel brauchte ich gar nicht lange überlegen. Ich wünsche mir von U2 Pride in the Name of Love und damit wünsche ich uns ein wunderschönes, buntes Wochenende. Macht's gut, ciao.
0: Na klar, Bono, der darf natürlich nicht fehlen. Schönes Wochenende.

Dieser Song trägt Pride sogar im Titel. Pride in the Name of Love, U2 100,6 Flux FM. Zu unserem großen CSD-Special hier heute das Musikspiel rund um das Thema Queerness. The Two Bears zusammen mit Joe Goddard und Bear Hug.

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0: Kaum einer trifft die hohen Töne so gut wie er, George Michael, die queere Ikone hier mit seinem Track Outside beim Musikspiel auf Flux FM.
1: Hallo, hier ist Hannes und ich wünsche mir von den Ärzten einen Sommer nur für mich. Endlich

Wir sind mittendrin im CSD-Wochenende heute, Christopher Street Day, Premiere vom Brandenburger Tor, morgen dann die große Parade. Und passend dazu heute eure Pride-Playlist hier auf 100,6 Flux FM. Schickt uns eure liebsten Pride-Songs auf Instagram, auf Facebook, auf unserer Internetseite oder natürlich auch bei uns in der App und einer der ganz großen queeren Elektro-Songs, eine der großen berühmten Hymnen, Donna Summer mit I Feel Love.

0: Wir tanzen uns ins Christopher Street Day Wochenende. Die große Pride-Hymne hier, Troy Sivan mit Rush auf 100,6 Flux FM im Musikspiel.
1: Ja, einen wunderschönen guten Morgen, liebes Flux FM Universum. Zum Pride Week und Pride Song und Pride Playlist dürfen natürlich die Scissor-Sisters nicht fehlen. Mit I Don't Feel Like Dancing. Das ist ein Mega-Hit, auch in der Hetero-Welt sehr warm angenommen und ein Partykracher Anfang der 2000er, meine Studentenzeit damals. Ja, und in dem Sinne euch eine tolle Party heute, morgen und am Sonntag und ein entspanntes und feuchtfröhliches, aber immer noch kontrolliertes Feiern wünsche ich. Und ja, schöne Grüße aus dem Weißen See. Euer André.
0: Ja, liebe Grüße zurück nach Weißen See. Dir ein schönes Pride-Wochenende. Die Scissor Sisters, das ist natürlich queere Musik, wie sie sein soll. I Don't Feel Like Dancing, 100,6 Flux FM am Freitag.

Das CSD-Wochenende in Berlin mit einer queeren Hymne, die Scissor Sisters oder wie sie früher hießen, die Dead Lesbian and Fibrillating Scissor Sisters. Bisschen abgekürzt, klingt das Ganze dann doch besser. Jetzt ein Track für mehr Queerness im Rap, gewünscht von dieser Ort auf Instagram. Lil Nas X zusammen mit Jack Harlow und Industry Baby.

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0: Jawohl, Frankie Goes to Hollywood, Relax, auf diesen Song habe ich schon die ganze Zeit gewartet. Er wird mit Sicherheit auch von dem ein oder anderen Pride-Paradenwagen herunterschallen und er wurde erstmal aus dem Programm der BBC verbannt, als er rauskam, denn das Ganze sei zu homosexuell und zu obszön. Ein bisschen weiter sind wir in Sachen Gleichberechtigung dann schon gekommen.
1: Schönen guten Morgen, hier ist Stefan aus Bremen. Zum heutigen Musikspiel wünsche ich mir bitte einen Song der amerikanischen Band Boy Harsher. Sie beschäftigen sich in ihren Texten häufig auch mit queerer Identität. Aus diesem Grund denke ich, dass der Song auch ganz gut passt. Morphine. Es würde mich freuen, wenn ihr das spielt. In diesem Sinne, ich wünsche euch einen tollen CSD und ein bezauberndes Wochenende. Bis die Tage. Ciao, ciao.
0: Dir auch, lieber Stefan, ein geiler Track. Boy Harsher mit Morphine.

Roy Harscher mit Morphin auf 100,6 Flux FM. Wir sind mittendrin im großen CSD-Wochenende. Heute die große Eröffnungsfeier, dann am Wochenende die Parade, also morgen. Und dazu jetzt ein Track von einer Band, die sich mit einer Künstlerin zusammengetan hat, die dann auch live aufgetreten sind beim CSD 1999. Ich spreche von Rosenstolz und Hella von Sinn. Eine wirklich verrückte Kollaboration, die natürlich mega queer ist. Ja, ich will Hochzeitssong. Jetzt auf Flux FM.

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0: Die Ehe für alle, mittlerweile Realität in Deutschland. 1999, als dieser Track rauskam, noch Utopie. Rosenstolz und Hella von Sinn besingen hier das Recht von queeren Menschen auf die Eheschließung. Ja, ich will Hochzeitssong. Wir schauen rüber nach Israel zur queer-feministischen Punkband Hayes Evett und dem Song Schmetterling.
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2: Mit Ralf Gulke. Bundeskanzler Friedrich Merz bildet sein Kabinett um. Die bisherige Gesundheitsministerin Nina Warken wird Kanzleramtsministerin. Der bisherige CDU-Generalsekretär Carsten Linnemann übernimmt von Warken das Bundesgesundheitsressort. Mit Warken wird das Kanzleramt erstmals von einer Frau geleitet, wie Merz betonte.
3: Die Personalveränderungen folgen einer klaren Vorgabe. Wir wollen eine Regierung, die inhaltlich mit größtem Elan und mit Freude arbeitet und dabei die personelle Vielfalt unserer Gesellschaft und der Politik auch repräsentiert. Wir sind eine Reformregierung und wir wollen das auch weiter zeigen.
2: Der bisherige parlamentarische Staatssekretär im Digitalministerium Philipp Amthor löst den Staatsminister für die Bund-Länder-Beziehungen im Kanzleramt Michael Meister ab. Merz sagte außerdem, es werde demnächst noch weitere Änderungen geben. Bei der Berliner Abgeordnetenhauswahl im September treten insgesamt 17 Parteien mit Landes- oder Bezirkslisten an. Der Landeswahlausschuss ließ 12 Landesvorsitzende

0: Landeslisten zu, sagte Landeswahlleiter Bröchler nach einer Sitzung des Gremiums. Damit treten deutlich weniger Parteien an als bei der Wiederholungswahl vor 3 Jahren. Damals kandidierten 33 Parteien. Die Waldbrände in Südwestfrankreich nehmen immer katastrophalere Ausmaße an. Die bei Touristen beliebte Halbinsel Cap Ferret an der Bucht von Arcachon muss komplett evakuiert werden. Rund 40.000 Menschen wurden bereits in Sicherheit gebracht. Auch in Spanien bleibt die Lage dramatisch. Premier Sanchez sagte, die Regierung setze alle verfügbaren Mittel ein. Zahlreiche Waldbrände sind weiter außer Kontrolle. Jürgen Klopp ist jetzt auch offiziell neuer Fußball-Bundestrainer. Er wurde auf einer Pressekonferenz in Frankfurt am Main vorgestellt. Klopp warb um die Unterstützung der Medien, bat sich Geduld aus und sagte, Erfolge im Fußball könnten die Stimmung im Land verbessern.
1: Wenn ich ein paar Sekunden die Augen zumache und mir vorstelle, Deutschland wird in 4 Jahren Weltmeister, nur mal so. Dann stellen Sie sich mal vor, das wäre so. Am nächsten Tag wäre der Nachbar nicht mehr so ein Arsch. Oder es wäre aber nicht so schlecht. Oder Friedrich Merz würde nicht alles falsch machen, obwohl er versucht, alles richtig zu machen und so weiter. Es wäre nicht so. Das ist das, was Fußball verändern kann.
0: Eine weitere Personalie, Per Mertesacker, wird neuer Geschäftsführer Sport beim DFB. Soweit das Neueste aus der Flux-FM-Nachrichtenredaktion. Das Wetter. Heute abwechselnd heiter und bewölkt und trocken bei maximal 23 Grad. Morgen heiter bei Höchstwerten bis 29 Grad. Am Sonntag mal Sonne, mal Wolken und ab Mittag von Westen einige Schauer und einzelne Gewitter bei maximal 25 Grad.
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3: Jawohl, noch eine Stunde eure Songs in der Flux FM Playlist rund um das Thema CSD. Ich bin Marius Ligowski, heute eure Pride Playlist hier in unserem Flux FM Programm, denn die große Parade findet morgen statt, der Höhepunkt von Pride Month, und wir feiern das Ganze hier bei uns im Programm. Schickt uns eure Songs auf Instagram, auf Facebook, auf unserer Webseite und natürlich bei uns in der App. Und eine Frau, die für viele eine queere Ikone ist, weil sie sich für die Selbstbestimmung einsetzt, weil sie alleine Mutter geworden ist. Robin, kürzlich erst hier in Berlin auf der Bühne in der Uber Arena. Hier ist sie mit Dancing on My Own. Habt ein schönes Pride-Wochenende.

0: Robin auf 100,6 Flux FM. Bei unserem Musikspiel heute das große Thema Pride, CSD, alles rund ums Thema Queerness.
1: Guten Morgen, Flux FM. Oder ist ja bald Mittag. Hallo, grüß dich Thomas, der Alf ist hier wieder mal. Heute wünsche ich mir zum Thema ein Song von Electric Six, und zwar die Gay Bar. Damit wünsche ich euch ein schönes Wochenende. Viel Spaß damit. Ciao, ciao.
0: Ein Song mit dem Titel Gay Bar darf natürlich nicht fehlen heute bei unserem Motto 100,6 Flux FM am Freitagmittag.

0: Electric Six auf 100,6 Flux FM. Wir sind mittendrin im Musikspiel. Heute ist der Beginn des CSDs hier in Berlin, der große Höhepunkt vom Pride Month vom Brandenburger Tor. Heute Icky Mell auf der Bühne, Sarah Connor, also da die große Eröffnungsfeier und morgen dann die Parade durch Berlin. Passend dazu wünschen wir uns von euch heute alle Songs rund um das Thema Queerness, sowie auch Sweet Travestite, schwieriges Wort, eine S von Tim Carey.
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0: Sexy klingt ja dieser Song. Garbage mit Queer auf 100,6 Flux FM am Freitag vor dem großen CSD-Wochenende. Die Vorbereitungen laufen auf Hochtouren und hier draußen auf der Spree fahren schon die ersten Boote vorbei, sehe ich aus meinem Studiofenster. Dicht geschmückt mit sehr viel Pink, Pride-Look, ganz cool. Darauf freuen wir uns jetzt hier am Wochenende, die große CSD-Parade und heute unser Motto, alles rund ums Thema Queerness.
1: Hallo liebes Flux FM-Team, liebe Fluxies, hier ist Dina. Ich wünsche mir von Girl in Red Summer Depression und ich würde ganz lieb meine Familie grüßen. Hab euch alle lieb.
0: Danke für diesen schönen Musikwunsch, liebe Dina. Girl in Red, eine lesbische Musikerin aus Norwegen, hier mit ihrem Song Summer Depression.

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Freitagmittag, das Flux FM Musikspiel mit bestem Wetter, Sonnenschein und damit beste Aussichten für das Christopher Street Day Wochenende. Heute die Eröffnung, morgen dann die Parade und passend dazu heute die Playlist bei uns ganz im Zeichen von Queerness, von Pride. Ein Künstler, den wir jetzt hören, ist aus der Entourage von David Bowie. Er hat selber sich einen Namen gemacht als Countertenor und hat einen ganz speziellen Look, einen Wahnsinnsgesang. Klaus Nomi mit Total Eclipse.

Was ein Gesang. Der Countertenor Klaus Nomi auf 100,6 Flux FM mit Total Eclipse. Das Pride-Motto wird auch bei der Künstlerin St. Vincent sehr gut abgedeckt. Hier hören wir sie mit Flia. Schönes Pride-Wochenende euch.

0: Was ein geiler Song. Erasure mit Always, eine queere Hymne auf 100,6 Flux FM.
1: Hallo ihr bunten Fluxis da draußen. Hier ist der Tim aus dem sonnigen Berlin. Und für die Pride Week, in der man die Welt ein bisschen bunter macht, wünsche ich mir von DJ Sash und Dr. Alban den Titel Color the World. Habt ein wundervolles Wochenende, genießt die Feiern auf dem CSD und fühlt euch alle gedrückt. Bis dann, euer Tim.
0: Danke Tim, etwas Farbe jetzt hier im Flux FM Programm mit Color the World, Dr. Alban und DJ Sash.

0: Ein richtig geiler Track zum Start ins Christopher Street Day Wochenende. DJ Sash und Dr. Alba mit Color the World. Heute eure liebsten Pride-Songs in unserer Flux FM Playlist. Tyler the Creator ist ein Rapper, der offen bisexuell lebt. In seinem Song Sorry Not Sorry, da entschuldigt er sich bei seinen männlichen Partnern aus der Vergangenheit, aber auch bei den Frauen, mit denen er zusammen war, für sein Fehlverhalten. Das ist ein großartiger Track. Tyler the Creator auf Flux FM.
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0: Tekla Cordula hat sich Placebo gewünscht mit Nancy Boy, 100,6 Flux FM, das Musikspiel.
1: Moin Moin, weil es thematisch und personell, zumindest bei einer von den dreien, so super passt und sie auch noch eine der Lieblingsbands von mir aus den letzten 13 Jahren sind, hätte ich für heute gern Alabama Shakes, I Ain't the Same. Bringt auch nochmal eine etwas andere Klangfarbe ins Spiel. Habt ein buntes Wochenende, sagt den Koski. Ciao.
0: Dir auch ein buntes Wochenende und einen schönen Freitag, die Alabama Shakes. Bye.

Irgendwie bin ich anders, I ain't the same, die Alabama Shakes mit ihrem Queerness-Song auf 100,6 Flux FM zum Start ins große CSD-Wochenende. Jetzt mit Against Me und dem Track True Trans Soul Rebel. Schönen Freitag!

Der Freitag mit dem Musikspiel und unserem Pride-Special Against Me mit True Trans Soul Rebel. Und damit sind wir auch schon fast am Ende angekommen. Ich wünsche euch ein wunderbares Pride-Wochenende. Seid bunt, seid laut und habt ganz viel Spaß. Ich bin Marius Legowski und verabschiede mich jetzt für heute mit Tracy Chapman und Fast Car. Macht's gut, auf bald. Ciao, ciao.

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1: Und zwar
2: mit Ralf Gulke. Bundeskanzler Friedrich Merz hat sein Kabinett umgebildet. Die Änderungen betreffen ausschließlich Politiker der CDU. Die bisherige Gesundheitsministerin Nina Warken wird Kanzleramtsministerin, so der Kanzler.
3: Mit ihr wird in das deutsche Bundeskanzleramt zum ersten Mal in der Geschichte unseres Landes eine Frau einziehen. Sie ist durchsetzungsstark und sie ist auch in den sicherheitspolitischen Themen zu Hause, die ja hier im Haus auch koordiniert werden. Sie wird damit in der täglichen Regierungsarbeit eine der wichtigsten, wenn nicht die wichtigste Stütze für mich sein.
2: Der bisherige CDU-Generalsekretär Carsten Linnemann übernimmt von Warken das Gesundheitsressort. Merz kündigte außerdem baldige weitere Änderungen an. Der Landeswahlausschuss hat insgesamt 17 Parteien zur Berliner Abgeordnetenhauswahl im September zugelassen. Das sind deutlich weniger als bei der Wiederholungswahl vor 3 Jahren. Damals kandidierten 33 Parteien. 12 Parteien treten diesmal mit Landeslisten an, 5 weitere nur in den Bezirken. Erstmals seit Beginn des Ukraine-Kriegs hat Rumänien eine Drohne über seinem Luftraum abgeschossen. Die Drohne sei am Vormittag von einem rumänischen Piloten an Bord eines F-16-Kampfjets abgeschossen worden, teilte Präsident Dan mit. Untersuchungsteams seien beauftragt worden,

0: Eis zu klären. Unklar ist noch, woher die Drohne kam. Angesichts verheerender Waldbrände in Spanien und Frankreich hat die EU Löschflugzeuge in die beiden Mitgliedstaaten entsandt. Spanien bekommt 4 Maschinen, Frankreich 3 und 2 Helikopter. In Südwestfrankreich muss die Halbinsel Cap Ferret an der Bucht von Arcachon evakuiert werden. 40.000 Menschen wurden in Sicherheit gebracht, darunter viele Touristen. Der Deutsche Fußballbund hat Jürgen Klopp offiziell als neuen Bundestrainer der Männer vorgestellt. Auf einer Pressekonferenz in Frankfurt am Main sagte Klopp, er sei sich seiner Verantwortung bewusst.
1: Ich hatte schon eine Ahnung, wie groß das Amt des Bundestrainers ist. Aber wenn man direkt damit in Verbindung gebracht wird, dann ist das schon, dann fühlt man die Größe und die Verantwortung, die dahinter steckt, noch mehr.
0: Die DFB-Führungsgremien gaben am Morgen ein einstimmiges Votum für Klopp ab. Soweit das Neueste aus der Flux FM Nachrichtenredaktion. Das Wetter. Heute abwechselnd heiter und bewölkt und trocken bei maximal 23 Grad. Morgen heiter bei Höchstwerten bis 29 Grad. Am Sonntag mal Sonne, mal Wolken und ab Mittag von Westen einige Schauer und einzelne Gewitter bei maximal 25 Grad.
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3: Schönen guten Tag, mein Name ist Wenke Fiedler. Was habt ihr denn bitte für einen geilen Musikgeschmack, ihr lieben Fluxis? Ich habe jetzt die ganze Zeit das Musikspiel von meinem Kollegen Marius mitgehört und da kam ja ein geiler Musikwunsch nach dem anderen. Ja, wir sind alle sehr hart in CSD-Stimmung. So machen wir natürlich auch im Nachmittag weiter. Nicht ganz so, weil Musikwünsche, die Show ist leider vorbei. Ich hätte gerne auch noch weiter dran mitgearbeitet. Wir haben aber noch weiteres Programm hier am Nachmittag. Ich habe zum Beispiel einen tollen Gast aus Köln, einen Newcomer. Er wird schon als der deutsche Samber gehandelt. Ich bin sehr gespannt. Der kommt zu mir ins Interview. Wir haben heute natürlich auch Freitag, was bedeutet, dass wir Release Friday haben. Also sehr viele neue, verschiedene Platten, die heute rauskommen. Wir gehen auch wieder zurück in die Zeit und gucken, was heute vor 20 Jahren rausgekommen ist. Jetzt gibt es erstmal Musik von Leon Thomas. Just How You Are hier auf 100,6 Flux FM.

Junior Varsity und das mit Lost and Found hier auf 100,6 Flux FM. Und da gibt es ja eine neue EP seit Mai. Und Wallis Bird, die auch schon öfter bei uns zu Gast war, die wird ja jetzt auch wieder auf Tour gehen. Am 4. Oktober gibt es ein Konzert im Lido und wir hören uns Wallis Bird an, das mit South.

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Fits and the Tantrums und das mit The Walker hier auf 100,6. Flux FM, was könnte man an einem CSD-Wochenende mit der ganzen Familie machen? Darauf gibt es gleich eine Antwort um 14:30 hier auf Flux FM.

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0: Anni Kuni und das von Polo and Pan.
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0: Dieses Wochenende gibt es mehr Regenbogen und Glitzer als im ganzen Rest des Jahres. Für mich könnte das ja das ganze Jahr über so sein, aber jetzt gucken wir erstmal, was man am Wochenende mit den Kleinchen machen kann. Also falls ihr noch keine Idee habt und ihr habt keine Energie rauszusuchen, was ihr so machen könnt, wohin denn bitte damit? Keine Sorge, wir helfen aus. Flux FM Redakteur Ron Stocklers liefert 3 Ausflugstipps für die ganze Familie, bei denen nicht nur die Kleinen was lernen, sondern die Großen gleich. Mit. Es wird entdeckt, ausprobiert und gestaunt und langweilig wird es garantiert nicht.
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3: Essen macht nicht nur satt, es kann auch ziemlich spannend sein. Im Kindermuseum unterm Dach geht es dieses Wochenende an beiden Tagen von 11 bis 17 Uhr bei Iss dich schlau von Apfel bis Zimt auf Erkundungstour durch die Welt der Lebensmittel. Mitmachen ist ausdrücklich erwünscht. Es wird ausprobiert, gestaunt und mit allen Sinnen entdeckt. Das Angebot richtet sich an Kids zwischen 4 und 12 Jahren und kostet keinen Cent. Eine Anmeldung ist nicht nötig. Die Sommerferien sind perfekt, um herauszufinden, was alles in einem steckt. Im Labyrinth Kindermuseum gibt's dafür einen Talentparcours. Briefe sortieren, gemeinsam Herausforderungen lösen, basteln, gestalten und merken, worin man richtig gut ist. Könnt ihr was, heißt das Ferienprogramm. Das ist weniger Wettbewerb und mehr ausprobieren, lachen und gemeinsam kreativ sein. Am Samstag und Sonntag von 11 bis 18 Uhr im Labyrinth Kindermuseum. Regen ist auch kein Problem, tropft es, zieht das Programm in die Ausstellungshalle um. Quantenphysik, das klingt erstmal nach Schulstress. Im Futurium wird daraus aber ein richtig spannendes Familienabenteuer. Im Family Open Lab könnt ihr an interaktiven Stationen rätseln, spielen und ausprobieren, warum Teilchen manchmal Dinge tun, die fast wie Zauberei wirken. Die verrückte Welt der Quanten erkundet ihr am Samstag von 12 bis 16 Uhr im Futurium. Der Eintritt ist sogar kostenlos.
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0: Flux FM Redakteur Ron Stocklers mit Empfehlungen fürs kindgerechte Wochenende. Und falls noch nichts Passendes dabei sein sollte, noch mehr Ausflugstipps für Familien findet ihr natürlich jederzeit bei unseren FreundInnen vom Himbeermagazin unter berlinmitkind.de. Wir wünschen viel Spaß beim Entdecken und euch ein schönes Wochenende.

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0: Die Fantas, mitgeboren hier auf 100,6 Flux FM. Wir haben heute einen sehr wichtigen Tag für viele MusikerInnen.
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0: Und natürlich auch für die Musiknerds unter uns. Dazu zähle ich mich natürlich auch. Heute frisch rausgekommen, die ganz neue Platte von Willow, ist natürlich die Tochter von Jada Pinkett und Will Smith. Sie ist mittlerweile 25, erfolgreich als Musikerin und Schauspielerin, ist musikalisch zwischen Rock, Alternative, R&B, Jazz und experimentellem Pop zu finden. Und ihre mittlerweile 9. Platte, die heute rausgekommen ist, heißt The Threat. Es ist ein sehr emotionales Werk und strahlt aber auch vor ruhiger Selbstsicherheit. Es gibt Akustikgitarren, gedämpfte Percussions, zarte Gesangsharmonien und weitläufige Arrangements. Geschrieben und produziert wurde es gemeinsam mit dem langjährigen Kollaborateur Chris Gretti. Und Themen, die darauf zu finden sind, ganz viel Spiritualität, Bewusstsein und unsichtbare menschliche Verbindungen. Wir hören uns jetzt einen neuen Song an aus der neuen Platte von Willow, und zwar Talk on the Hill. Da geht es um einen Podcast, Telepathy Tapes, also den gibt's wirklich. Und da geht es um die zunehmende Auseinandersetzung mit Bewusstseinsforschung, Intuition und unkonventionellen Kommunikationsformen. Das Ganze hat Willow sehr inspiriert zu diesem Song, den es jetzt hier auf Flux FM zu hören gibt. Aus dem neuen Album The Threat.

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0: Drop Dead. Sehr tolles neues Album von Olivia Rodrigo heißt You Seem Pretty Sad for a Girl So in Love. Daraus gerade gehört die neue Single Drop Dead. In der nächsten Stunde habe ich einen Kölner Musiker im Interview, der heißt Apollo Online. Der ist noch relativ neu, hat aber schon ein paar EPs rausgebracht und wird schon als der deutsche Samba gehandelt. Der kommt zu mir ins Interview, bin ich sehr gespannt und freue mich auf den. Jetzt gibt's aber erstmal eine Live-Session und das von Beers Dan hieß Dew on the Wine.
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2: 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It's a huge honor to be here on Flux FM and to be playing to you all today. 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
2: Mit Ralf Gulke. Nach seiner Regierungsumbildung wird Kritik an Bundeskanzler Merz laut. Gesundheitsministerin Warken wechselt ins Kanzleramt, CDU-Generalsekretär Linnemann ins Gesundheitsressort. Merz kündigte aber noch weitere Schritte an.
3: Es wird weitere Veränderungen im Bundeskabinett geben. Darüber werde ich zu gegebener Zeit Sie informieren. Aber diese Entscheidungen brauchen nicht zuletzt angesichts der Sommerpause noch ein paar Tage und vielleicht auch mehr Zeit.
2: Nach Medienberichten wollte Merz eigentlich Verkehrsminister Schnieder entlassen. Dessen designierter Nachfolger Günzler soll aber in letzter Minute abgesagt haben. In der Union ist laut Spiegel von Chaos die Rede. Bei der Berliner Abgeordnetenhauswahl im September treten insgesamt 17 Parteien mit Landes- oder Bezirkslisten an. Der Landeswahlausschuss ließ 12 Landeslisten zu, sagte Landeswahlleiter Bröchler nach einer Sitzung des Gremiums. Damit treten deutlich weniger Parteien an als bei der Wiederholungswahl vor 3 Jahren. Damals kandidierten 33 Parteien. Die Waldbrandsituation in Südwesteuropa nimmt immer dramatischere Dimensionen an. Allein in Frankreich wurden bereits rund 58.000 Menschen aus Touristengebieten an der Atlantikküste in Sicherheit gebracht. Die Halbinsel Cap Ferret wird komplett evakuiert. Spaniens Ministerpräsident Sanchez nannte die Lage in seinem Land dramatisch. Die EU reagierte inzwischen auf Hilfsanforderungen und schickte Löschflugzeuge und Hubschrauber in die beiden Länder. Jürgen Klopp ist jetzt auch offiziell neuer Fußball-Bundestrainer. Er wurde auf einer Pressekonferenz in Frankfurt am Main vorgestellt. Klopp warb um die Unterstützung der Medien, bat sich Geduld aus und sagte, Erfolge im Fußball könnten die Stimmung im Land verbessern.
4: Wenn ich ein paar Sekunden die Augen zumache und mir vorstelle, Deutschland wird in 4 Jahren Weltmeister, nur mal so. Stellen Sie sich mal vor, das wäre so.

0: am nächsten Tag wäre der Nachbar nicht mehr so ein Arsch. Oder es wäre dabei nicht so schlecht. Oder Friedrich Merz würde nicht alles falsch machen, obwohl er versucht, alles richtig zu machen und so weiter. Es wäre nicht so. Das ist das, was Fußball verändern kann.
1: Eine weitere Personalie, Per Mertesacker, wird neuer Geschäftsführer Sport beim DFB. Soweit das Neueste aus der Flux-FM-Nachrichtenredaktion. Das Wetter. Heute abwechselnd heiter und bewölkt und trocken bei maximal 23 Grad. Morgen heiter bei Höchstwerten bis 29 Grad. Am Sonntag mal Sonne, mal Wolken und ab Mittag von Westen einige Schauer und einzelne Gewitter bei maximal 25 Grad.
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3: Und Wenke Fiedler, Mikrofon. Es gibt ja wirklich sehr viele tolle neue Newcomer-Bands und MusikerInnen, die wir euch regelmäßig vorstellen. Jetzt wurde uns ein Kölner Musiker ans Herz gelegt. Da wurde uns mitgeteilt, der geht so in Richtung Somber. Er kommt aus Köln, heißt Apollo Online und hat eine amerikanische Mama. Die ist professionelle Geigerin. Er ist aufgewachsen zwischen den Beatles und Beethoven und sein Live-Debüt hatte er auf dem CO Pop in Köln, das ist ja auch ein Newcomer-Festival. Vor einem Monat kam die vierte Dreierpack-EP innerhalb eines Jahres raus. Er ist selber auch Produzent von anderen MusikerInnen und der Musiker Sam aka Apollo Online, der wird gleich live zu mir ins Studio kommen, bringt wohl auch seine Gitarre mit. Es gibt eine Live-Session, da freue ich mich sehr drauf. Gleich hier um 3:30 auf 100,6 Flux FM.

0: Die großartige Olivia Dean mit So Easy to Fall in Love hier auf 100,6 Flux FM.
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0: Morgen feiert ein sehr besonderes Album 20 Jahre Jubiläum. Am 25. Juli 2006 hat ein Mann sein allererstes Soloalbum veröffentlicht, der bis dahin als Songwriter und Produzent hinter den Kulissen längst die Musikwelt beherrscht hatte. Pharrell Williams mit In My Mind. Justin Timberlake, Britney Spears, Snoop Dogg, Jay-Z, Beyoncé oder Daft Punk. Die Liste der Weltstars, die er produziert, geschrieben oder mit denen er kollaboriert hat, ist wirklich endlos. Er ist natürlich auch ein Teil des Produzentenduos The Neptunes und das Album In My Mind war ein echter Meilenstein. Da waren da natürlich auch Welthits drauf. Er trat dann hier erstmals im eigenen Namen in das Scheinwerferlicht und das Konzept der Platte war zweigeteilt, Hip-Hop auf der einen, R&B auf der anderen Seite. Von diesem Album hören wir jetzt die zweite Single, in der er dann auch Einflüsse seines R&B-Sounds hat voll durchkommen lassen. Veröffentlicht im Juli 2006. Hier ist Mr. Pharrell Williams und das mit Angel. We'll be right back.

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0: Lily Allen und das mit Mr. Blue Sky hier auf 100,6 Flux FM.
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0: Eigentlich kommt die Band Cage the Elephant aus Kentucky, aus dem tiefsten USA, aber seit 2007 leben sie schon in London. Das Debütalbum, das kam 2008. Das letzte Album Neon Pill gab es 2024. Und jetzt gibt es einen neuen Song. Inhaltlich geht es darum, von allem gerettet zu werden, so Sänger Matt Schultz, der vor einigen Jahren eine psychische Krise durchgemacht hat, bei der er lange Zeit im Krankenhaus lag. Hier ist Beaches in Tennessee.

Ganz neue Musik von Cage the Elephant. Beaches in Tennessee hier auf 100,6 Flux FM. Gleich live bei mir im Studio der Kölner Newcomer Apollo Online, der mit seiner Gitarre ins Studio kommen wird und eine kleine Live-Session spielen wird. Der wird auch im Oktober in Berlin ein Konzert spielen mit Versace. Also gerne eingeschaltet bleiben, um diesen Künstler kennenzulernen.

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0: Shut Up and Kiss Me, das von Angel Olsen hier auf 100,6 Flux FM.
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0: Ihr lieben Fluxis, wir von Flux FM lieben es ja, euch neue talentierte MusikerInnen vorzustellen. Und wenn ihr Bleachers oder Samba mögt oder Dijon oder Bilderbuch oder Lola Young, dann könnte es sein, dass ihr auch die Musik von dem Newcomer Apollo Online aus Köln feiert. Und der ist jetzt live bei mir im Studio. Das ist nämlich Sam. Schönen guten Tag.
2: Hallo.
0: Jetzt habe ich einfach ein paar Namen hier gedroppt. Ja. Die einen, die habe ich jetzt von dir bekommen und die anderen von deinem Label, wo du ganz überrascht warst, dass dieser Vergleich mit Samba besteht. Ja. Du hast innerhalb von einem Jahr 4 Dreierpack-EPs veröffentlicht.
2: Das ist richtig.
0: Du bist ja ein sehr kreativer Mensch. Also es sprudelt ja nur so aus dir raus. Wie und wo und wann schreibst du diese Songs alle?
2: Immer und die ganze Zeit. Also ich bin einfach im Studio und arbeite an Musik und es kommt alles sehr natürlich. Ich mache meistens erst den musikalischen Teil, also Instrumente einspielen und irgendwie ein Vibe kreieren und dann singe ich eine Melodie. Meistens mit so Babysprache oder halt, also keine konkreten Worte, aber
0: Laute.
2: Gibberish, meinetwegen. Und genau, und dann wird darauf ein Text forciert.
0: Mhm. Ja. Also du gehst ein bisschen vor wie dein großes Idol, hast du mir vorhin gesagt, der Jack Antonoff.
2: Mhm.
0: Der macht das ja auch ein bisschen so.
2: Ah ja. Ja, das wusste ich zum Beispiel nicht, aber ich weiß, dass zum Beispiel Max Martin, die Pop-Producer-Ikone der 2000er und 2010er.
0: Also der Schwede, der Britney Spears, Christina Aguilera und ich weiß nicht, wer Backstreet Boys alles geschrieben hat.
2: Alles, genau. Und der hat auf jeden Fall irgendwann gesagt, so, dass der Laut, also das Vokal ist wichtiger als das tatsächliche Wort und die Grammatik.
0: Aha.
2: Er hat irgendwie, genau, also wenn die Melodie hochgeht und man auf jeden Fall ein A spürt, dann muss es auch ein Wort mit A sein, egal was passiert. Und ja, also nicht, dass es meine Regel ist, aber so, das fällt mir auf jeden Fall irgendwie dann leichter, Songs zu schreiben.
0: Witzig und ja. Sehr interessant, habe ich noch nie gehört. Cool, was man alles so aus so Schweden mitnehmen kann.
2: Ja.
0: Du hast einen Song geschrieben, der heißt Schlimme Sachen passieren. Das heißt, du gehst politisch auch mit der Zeit oder sind das eher Sachen, die dir privat passiert sind?
2: Also genau, die EP heißt Schlimme Sachen passieren und das ist auch eine Textzeile. Alle meine EPs heißen irgendwie irgendeine Textzeile aus einer der drei Songs und kommt aus dem Song 2010. Da ging so meine Jugend los, ganz früh und es geht, also der Song ist so ein bisschen 2010 bis 2016, so diese Zeitspanne. Und ich weiß noch am Anfang davon auf jeden Fall, man weiß, dass schlimme Sachen passieren. Man weiß, es gibt Kriege, man weiß, es gibt diese. Aber ich hatte auf jeden Fall keinen Instagram oder TikTok. Und das heißt, ich sehe sie nicht. Das heißt, es ist schwerer, sich damit zu beschäftigen. Auf jeden Fall in diesem Alter war es für mich. Und man geht da so ein bisschen blauäugig durch die Welt.
0: Das waren noch schöne Zeiten.
2: Das waren noch schöne Zeiten. Und man hatte irgendwie irgendein Gefühl von Hoffnung. Und dann kam Obama und er würde alle unsere Probleme lösen.
0: Mhm.
2: Naja. Aber genau, so war irgendwie dieses Gefühl. Und ja, das geht so ein bisschen um meine Jugend. Und im zweiten Song der EP geht es so ein bisschen nicht unbedingt um mich, aber so ein bisschen, wenn man dann in die Anfang 20er kommt und man auf einmal Verantwortung haben muss und Versicherung.
0: Junge, du bist jetzt erwachsen. Ach so?
2: Ach so, genau, dieses Gefühl.
0: Du, ja. Ich bin über 40 und habe dieses Gefühl immer noch und frage mich ganz oft, wo sind denn die Erwachsenen? Wer übernimmt hier Verantwortung?
2: Ja, das realisiert man irgendwann, dass eigentlich niemand weiß, was passiert. Aber irgendwie alle machen irgendwas und gucken, was draus wird. So.
0: I agree 100%. Ja. Ganz genau das. Du bist ja auch sehr musikalisch aufgewachsen mit einer Mama, die ausgebildete Geigerin ist. Das heißt, wer hat dich denn musikalisch so am meisten geprägt, als du aufgewachsen bist? Beziehungsweise wie viele Instrumente kannst du im Endeffekt spielen?
2: Ich habe viel ausprobiert. Ich habe Cello ganz lange gespielt.
0: Geil.
2: Und klassisches Klavier. Also bin ich auch reingekommen. Meine Mutter hat mir das beigebracht und Cello hatte ich Unterricht. Und genau, irgendwann, früh war es klassische Musik, Barock, um spezifischer zu werden, so Bach und
0: Beethoven.
2: Händel. Ja, Beethoven ist dann ein bisschen später, mhm. Aber haben wir auch viel gehört. Mozart und sowas. Und eben aber auch Beatles und Motown. Das war so die Frühprägung.
0: Geil.
2: Und alles in Temptations oder ja, wie sie alle heißen irgendwie. Und genau, und dann irgendwann hat sie mir, glaube ich, Michael Jackson oder so gezeigt. Und dann war ich so, ach so, es gibt Popmusik. Ach so.
0: Mit wie vielen Jahren
2: und
0: dann erst
2: das wird
0: Popmusik?
2: So 11 oder 12.
0: Also spät.
2: Oder so. Ja, super spät.
0: Krass.
2: Also ich glaube, Leute haben mir auch vorher schon versucht, Sachen zu zeigen. Ich glaube, ich habe so Empire State of Mind oder so von Jay-Z gehört und ich war so,
0: was ist das?
2: Okay, das ist sehr mystische Musik. Was soll ich, ich weiß gar nicht, was ich damit anfangen soll. Aber das hat mich dann noch nicht so ganz gecatcht, aber so Billie Jean und Beat It waren dann so, ah, okay, crazy. Und dann, und dann hat man halt Pop Coldplay entdeckt und so, also die frühen Sachen selbstverständlich. Und genau, das hat sich dann so weiterentwickelt. Und dann hatte ich irgendwie diese Ed Sheeran-Zeit, die viele hatten, und ich wollte unbedingt so Singer-Songwriter sein und so. Und so entwickelt man sich halt so weiter.
0: Mhm. Ja. Du hast auch deine Gitarre mitgebracht, die fast so alt ist wie du, hast du mir vorhin gesagt.
2: Ja.
0: Es gibt gleich noch eine Live-Session, aber jetzt hören wir uns erstmal einen Song vom Band an. Apollo Online hier auf 100,6 Flux FM. Das mit dem Song, über den wir gerade gesprochen haben, ist 2010. Es ist

0: Apollo Online hier auf 100,6 Flux FM mit seinem Song 2010. Sam aka Apollo Online ist immer noch live bei mir im Interview. Und du hast mir gerade verraten, dass du natürlich auch eine Berlin-Show noch dieses Jahr spielen wirst. Mit Versace am 22.10. im Schokoladen. Das freut uns sehr, denn, Überraschung, wir werden das Konzert präsentieren.
1: Ei, perfekt.
0: Siehst du.
1: Super.
0: Ja, gerade was Tolles rausgefunden, während der Song gelaufen ist. Ja. Mir wurde zugetragen, dass du einen deiner ersten größeren Live-Auftritte auf dem C-Pop-Festival in Köln hattest.
1: Ja.
0: How was it?
1: It was amazing. Es war wirklich, man hat ja irgendwie so Vorstellungen, wie so eine Show dann verlaufen wird. Und ich stelle mir auf jeden Fall, ich bin nicht der große so Visualisierungstyp, das finde ich immer ein bisschen mystisch. Aber ich habe mir natürlich schon auch vorgestellt, ja, ich will das machen und das soll passieren. Und hoffentlich mögen die Leute das und hoffentlich ist der Laden auch voll. Das weiß man ja bei der C-Pop dann nicht, weil es ja so viele Leute spielen gleichzeitig.
0: Entdeckungsfestival.
1: Und es war rappelvoll und fast alles lief genauso, wie ich mir es vorgestellt habe. Es war echt verrückt, weil das passiert ja auch nicht so oft. Ich habe die allererste Zeile vom allerersten Song direkt vergessen und verhauen.
0: Oh nein!
1: Aber ich musste darüber lachen, weil es irgendwie so, ja, das ist natürlich irgendwie fail, aber funny. Und genau, aber dann war es echt alles so, wie ich es mir vorgestellt habe. Echt richtig schön war das.
0: Aber das ist ja das Authentische. Eine KI, einer KI würde das nicht passieren. Aber deswegen sind KIs ja auch langweilig und Menschen geben einfach ein Gefühl von Energie auf der Bühne, beziehungsweise das Publikum. Das kann eine KI nicht machen.
1: Nee.
0: Deswegen hört auf, KI-Musik zu hören.
1: Wirklich.
0: Du hast 2026 ein sehr interessantes Jahr vor dir. Also wir haben es gerade schon gesagt, du wirst im Schokoladen mit Versace spielen am 22.10. Was wird sonst noch auf dem Programm stehen, beziehungsweise nach ein paar EPs? Ist ein Album geplant?
1: Ja, also ne, hier ein paar Shows hier und da. Und ich plane noch eine EP. Dann haben wir so 5 EPs, die so 15 Songs ergeben. Das ist für mich dann rund. Dann gibt es eine Special Single, die kommt im Oktober hoffentlich und dann widme ich mich mir mit, was auch immer, wie man das sagt, einem Album und wann das aber kommt, weiß ich noch nicht. Ich habe schon einige Demos, die sind auch zum Teil gut und genau, aber da brauche ich noch ein bisschen Zeit und damit es wirklich auch gut wird. Weil jetzt habe ich viele Kategorien und Genres aufgemacht, Ich habe so präsentiert, was mag ich und was kann ich. Und jetzt muss das so ein bisschen nochmal eingeengt werden und nochmal fokussierter werden für ein Album.
0: Du hast jetzt ganz schnell in einem Satz so das weggewirkt. Es kommt noch eine Special Single raus. Ich habe ganz genau zugehört.
1: Aha.
0: Was ist damit gemeint? Ist es ein Feature?
1: Nein, es ist kein Feature. ich komme aus Köln.
0: Aus Köln.
1: Kölner Karneval. Und viele Leute hassen Karneval, vor allem wenn sie nicht aus Köln kommen. Ich habe einen Köln-Song geschrieben.
0: Nein!
1: Ja, er ist nicht auf Kölsch oder so und den kann man auch schon einfach so hören als normalen Song, weil der ist jetzt nicht irgendwie, den versteht man jetzt irgendwie, den versteht man so oder so. So, ist ja deutsch einfach. Und genau. Und den würde ich natürlich vom 11.11. veröffentlichen wollen. Und aber das gucken wir alles dann, wie wir das genau spielen. Genau.
0: Also eher was für das Kölner Publikum.
1: Genau.
0: Gut, ich verstehe.
1: Was für die Heimat.
0: Was für die Heimat.
1: Ja, klar.
0: Ich muss aufhören damit, ich komme aus Düsseldorf, aber ich liebe es einfach, Kölsch zu sprechen, es tut mir leid. Ja. Ist es so, dass du tatsächlich schon professionell als Musiker arbeitest, fulltime, oder machst du noch was anderes?
1: Ja, also als Produzent und als Live-Musiker. Bei verschiedenen Projekten, manche intensiver und manchmal weniger intensiv. Zum Beispiel als Produzent, was auch musikalisch dann auch ein bisschen mein Baby mit ist, ist bei Bruno Kawelke.
0: Mhm.
1: Ein Rapper extraordinär, würde ich sagen. Ganz, ganz so progressive, avantgardistische Texte und Musik. Und genau, da bin ich auch Teil von. Und bei dem spiele ich auch live zum Beispiel dann natürlich die Shows mit der Gitarre und so. Genau.
0: Ich sehe schon, du wirst immer mehr zum deutschen Jack Antonoff.
1: Ich tue mein Bestes.
0: Das ist ja auch dein großes Idol. Wir hören uns jetzt noch Live-Session von dir an. Also ihr lieben Fluxis, denkt dran, wenn ihr ihn live sehen möchtet, den Sam aka Apollo Online. Erstmal folgen, ich mache auch gleich noch eine Story mit dir, dass die Leute dann auch direkt checken, wer du bist und dir direkt folgen können auf Insta. Und am 22.10. gibt es dann das Konzert im Schokoladen zusammen mit Versace. Wir von Flux FM präsentieren, das bedeutet, findet, ihr lieben Fluxis, könnt jetzt schon versuchen, Gästelistenplätze zu gewinnen. Auf fluxfm.de bzw. über die gratis Flux Music App und Apollo Online spielt jetzt einen Live-Song. Und zwar Mr. Moralapostel hier auf 100,6 Fluxfm.

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0: Crime Wave und das von Crystal Castles hier auf 100,6 Flux FM. Wir haben heute Release Friday. Ganz viele neue Platten kommen raus. Das heißt, wir stellen euch die besten ausgesuchten Indie-Platten jetzt mal vor. Und es gibt noch die Möglichkeit, mehr über das neue Album von Near Archives zu erfahren. Das ist nämlich diese Woche unser Flux FM Album der Woche. Gerne eingeschaltet bleiben hier auf 100,6 Flux FM.
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2: Mit Ralf Gulke. Bundeskanzler Merz hat seine Kabinettsumbildung, wie es aussieht, nicht so über die Bühne gebracht, wie von ihm beabsichtigt. Nach Medienberichten wollte er eigentlich Verkehrsminister Schnieder entlassen. Dessen designierter Nachfolger Günzler soll aber in letzter Minute abgesagt haben. Merz sagte, es werde bald weitere Personaländerungen geben. In der Union ist laut Spiegel von Chaos die Rede. Merz hatte am Morgen verkündet, dass Gesundheitsministerin Warken ins Kanzleramt wechselt. CDU-Generalsekretär Linnemann übernimmt dafür das Gesundheitsressort. Bei massiven ukrainischen Drohnenangriffen in Russland sind laut Behörden mindestens 6 Menschen getötet worden. Erneut attackierte die ukrainische Armee auch Lager des Online-Händlers Wildberries. Das Unternehmen wird oft als das russische Amazon bezeichnet. Der ukrainische Präsident Zelensky wirft Wildberries vor, Drohnenbauteile zu lagern und die russische Armee zu unterstützen. Auch Russland flog wieder Angriffe und tötete in der Region Kiew mindestens 10 Menschen. 100 weitere wurden verletzt. Der Landeswahlausschuss hat insgesamt 17 Parteien zur Berliner Abgeordnetenhauswahl im September zugelassen. Das sind deutlich weniger als bei der Wiederholungswahl vor 3 Jahren. Damals kandidierten 33 Parteien. 12 Parteien treten diesmal mit Landeslisten an, 5 weitere nur in den Bezirken. Jetzt ist es amtlich. Jürgen Klopp ist neuer Bundestrainer der deutschen Fußballmänner. Auf einer Pressekonferenz in Frankfurt am Main sagte er, Fußball könne ein Land verändern. Auf Spieler festlegen wollte sich Klopp noch nicht.
3: Es werden Spieler Möglichkeiten bekommen, die jetzt möglicherweise gerade noch gar nicht damit rechnen. Einfach weil ich gerne mutig sein werde und das auch bin. Das war ich schon immer und werde ich auch bleiben. Ich habe Lust, mit Jungs zusammenzuarbeiten, die einen Fußball spielen wollen, der allen gefällt.
2: Klopp warb um die Presse, er drohte aber auch, wenn seine Familie angegriffen werde, sei er weg. Soweit das Neueste aus der Flux FM Nachrichtenredaktion. Das Wetter. Heute abwechselnd heiter und bewölkt und trocken bei maximal 23 Grad. Morgen heiter bei Höchstwerten bis 29 Grad. Am Sonntag mal Sonne, mal Wolken und ab Mittag von Westen einige Schauer und einzelne Gewitter bei maximal 25 Grad.
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4: Und Wenke Fiedler, Mikrofon. Heute haben wir wieder ganz viele neue Platten, die rausgekommen sind. Unter anderem auch von dem Berliner Rapper Upsilon.

0: Celia war und das mit Ola hier auf 100,6 Flux FM.
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0: Heute rausgekommen, nämlich das neue Album von Upsilon, Glanz Null. Der Berliner Rapper aus Moabit hat 2024 sein Debüt Haut wie Pelz veröffentlicht. Jetzt in seinem zweiten Album Glanz Null, da erzählte Upsilon vom Verlust kindlicher Unbeschwertheit und vom Einfluss von Kapitalismus, Krieg und sozialer Ungleichheit auf Freundschaft, Liebe und das eigene Selbstbild. Glanz Null beschreibt die Veränderung, wenn man beim Erwachsenwerden durch Traumata, Herzschmerz oder Krisen seinen Glanz verliert. Der Berliner rechnet mit PolitikerInnen ab, rappt über seine Erfahrung als Person mit Migrationsgeschichte und über den Krieg in Palästina. Es gibt sehr viele Features auf der neuen Platte, zum Beispiel mit Berg, Kaputte Diamanten, Summer Jam, da ist es die Single Rennen, mit Ikimel, da ist es der Song Souvenir oder Levin Liam und Chili Gonzales. Da gibt es dann auch noch den Ghibli Freestyle. Im Oktober und November, da geht Upsilon auf Tour und spielt am 18. und 19. November in Berlin in der Columbia-Halle. Wir hören uns jetzt das Feature mit Berg an. Hier ist Upsilon und das mit Kaputte Diamanten ganz neu auf Flux FM.

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Collect 200 und das mit Pull-Up hier auf 100,6. Flux FM, wir stellen euch gleich nochmal das neue Album von Nia Archives vor. Ein sehr besonderes Album. Warum? Darüber sprechen wir gleich und das in 8 Minuten hier auf Flux FM. Jetzt gibt's erstmal die Queen. Eins meiner absoluten Konzerthighlights 2026 und ich bin nicht alleine damit. Jeder, der auf diesem Konzert in der Uber Arena war, schwärmt noch bis heute. Hier sind Florence and the Machine, aka Florence Welch mit ihrer Band. Hier ist Hunger. Oh.

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0: Cooles Feature von Aldous Harding zusammen mit H-Hawkline. Venus in the Zenaya hier auf 100,6 Flux FM.
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0: Die Musikerin Nia Archives wächst umgeben von Musik auf. Ihr Stiefvater, der rappt, ist Radio-DJ und hat zeitweise sogar ein eigenes Studio im Haus. Ihre Oma, die aus Jamaika nach Großbritannien kommt, betreibt in jungen Jahren sogar einen Piratensender und beschallt später mit ihrem eigenen Soundsystem alle Familientreffen. Das klingt nach einer ziemlich coolen Kindheit, würde ich sagen. Soul läuft da, R&B, aber auch Rap und vor allem Jungle. Ein Genre, das es Nia besonders dann angetan hat. Musikredakteur Micha Gehrig stellt euch ihre zweite Platte Emotional Junglist vor.
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3: Mit ihrem Debütalbum Silence is Loud kreiert Nia Archives vor 2 Jahren die perfekte Mischung aus Jungle und Pop. Harte, schnelle Breakbeats treffen auf eingängige Vocals. So konsequent hat das bis dahin noch niemand umgesetzt. Tracks wie Forbidden Feelings atmen den Club Underground und passen trotzdem auf die große Popbühne.

Mit dem zweiten Album Emotional Junglist entfernt sich Nia jetzt ein Stückchen vom Dancefloor, ohne dabei ihre Wurzeln über Bord zu werfen. Dieses Album ist für die Zeit nach dem Rave, sagt sie selbst, und das ist deutlich zu spüren. Zwar gibt es immer noch reichlich Jungle Beats, aber alles in allem ist die neue Platte ganz dem Albumtitel folgend wesentlich emotionaler.

Nia Archives tritt hier und da auf die Bremse, lässt ruhigen Parts wesentlich mehr Raum, nur um dann doch wieder das Tempo anzuziehen. Eine musikalische Verarbeitung der emotionalen Achterbahnfahrt, die die Musikerin im letzten Jahr hinter sich gebracht hat, inklusive der großen Liebe, dem großen Drama, der schmerzenden Trennung und all dem, was das mit sich bringt.

Unterstützung hat sich die in Leeds aufgewachsene Musikerin dieses Mal von einigen großen Namen geholt. Produziert wurde die Platte unter anderem von James Ford, einigen bekannt als Teil von Simian Mobile Disco. Dazu gibt es Features mit Sampha und Georgia Smith.

0: Jungle-PuristInnen wird die neue Platte eventuell zu weit weg sein vom Club-Sound der 90er. Nia Archives geht es aber schon immer auch darum, den Geist des Genres zu ergründen und neue Perspektiven aufzumachen. Mit Emotional Junglist gelingt ihr das voll auf. Sie zeigt, Jungle kann so viel mehr sein als Klischee-Breakbeats auf der Tanzfläche.
1: Vielen Dank, Micha. Seit Freitag letzte Woche ist Emotional Junglist draußen. Wir hören aus der neuen Platte von Nia Archives Around the Bands.

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St. Vincent und das mit Los Angeles hier auf 100,6. Flux FM, habt ihr schon mal von dem Golden Leaves Festival gehört? Das findet am 22. und 23. August statt und zwar in Darmstadt am Steinbrücker Teich. Das hat als kleines Wohnzimmerkonzertprojekt angefangen und ist ein mittlerweile Festival, wo 5000 Leute wirklich eine sehr schöne Zeit verbringen können. Was da alles geboten wird, darüber sprechen wir in der nächsten Stunde hier auf Flux FM.

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0: In these shoes und das von Christy McCall hier auf 100,6 Flux FM. Wir hatten eine ereignisreiche Woche. Nicht nur, dass die Kaulitz-Brüder in Berlin waren, um die dritte Staffel ihrer neuen Serie, also dritte Staffel von Kaulitz und Kaulitz, auf Netflix vorzustellen.
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0: Es gab auch ein wichtiges Nachholkonzert, was relativ spontan stattgefunden hat im Columbia Theater. Und zwar direkt nachdem die Senderchefetage beim ZDF den Stecker gezogen hat. Eine Stunde bevor Danger Dan dann mit seinem Kollegen Igor auf der Bühne stehen sollte. Also Igor Levit und Danger Dan hätten ja beim ZDF spielen sollen. Und dann wurde gesagt, nee, der Song, der neue, der ist zu krass. Das könnte zu problematisch werden. Da haben sie dann einfach ein ausverkauftes Konzert mit Live-Übertragung auf YouTube jetzt diese Woche im Columbia Theater gespielt. Danger Dan kennt man ja spätestens seit der Antilopengang 2021. Ein absoluter Überraschungserfolg. Das ist alles von der Kunstfreiheit gedeckt. Scheinbar ist genau dieses Thema immer noch nicht bei allen angekommen. Deswegen haben wir diesen Song auch bei uns bei Flux FM in die Hot Rotation aufgenommen. Ein sehr wichtiger Song, wenn nicht sogar der wichtigste 2026. 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August von der Antilopengang. 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Ihr könnt also noch versuchen, Gästelistenplätze zu gewinnen auf fluxfm.de. Jetzt gibt's Danger Dan für euch in voller Länge. Ist keine Angst.
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2: Mit Ralf Gulke. Nach seiner Regierungsumbildung wird Kritik an Bundeskanzler Merz laut. Gesundheitsministerin Warken wechselt ins Kanzleramt, CDU-Generalsekretär Linnemann ins Gesundheitsressort. Merz kündigte aber noch weitere Schritte an.
3: Es wird weitere Veränderungen im Bundeskabinett geben. Darüber werde ich zu gegebener Zeit Sie informieren. Aber diese Entscheidungen brauchen nicht zuletzt angesichts der Sommerpause noch ein paar Tage und vielleicht auch mehr Zeit.
2: Nach Medienberichten wollte Merz eigentlich Verkehrsminister Schnieder entlassen. Dessen designierter Nachfolger Günzler soll aber in letzter Minute abgesagt haben. In der Union ist laut Spiegel von Chaos die Rede. Erstmals seit Beginn des Ukraine-Kriegs hat Rumänien eine Drohne über seinem Luftraum abgeschossen. Die Drohne sei am Vormittag von einem rumänischen Piloten an Bord eines F-16-Kampfjets abgeschossen worden, teilte Präsident Dan mit. Untersuchungsteams seien beauftragt worden, Details zu klären. Unklar ist noch, woher die Drohne kam. Die Waldbrandsituation in Südwesteuropa nimmt immer dramatischere Dimensionen an. Allein in Frankreich wurden bereits rund 58.000 Menschen aus Touristengebieten an der Atlantikküste in Sicherheit gebracht. Die Halbinsel Cap Ferret wird komplett evakuiert. Spaniens Ministerpräsident Sanchez nannte die Lage in seinem Land dramatisch. Die EU reagierte inzwischen auf Hilfsanforderungen und schickte Löschflugzeuge und Hubschrauber in die beiden Länder. Der neue Fußball-Bundestrainer Jürgen Klopp hat bei seiner ersten Pressekonferenz für Unterstützung der Sportmedien geworben. Jeder, dem der Fußball nicht egal sei, solle mitziehen, so Klopp.
4: Das wissen jetzt wirklich alle, vor allem die Älteren, dass ich weit davon entfernt bin, perfekt zu sein. Wenn man mir eine blöde Frage stellt, heute bin ich super relaxed, aber ich weiß, dass das nicht so bleiben wird, dann kann ich auch extrem blöde Antworten geben. Aber jeder, der wirklich Lust drauf hat, das mit uns gemeinsam, alle gemeinsam anzugehen, ist super herzlich willkommen.
2: Eine weitere Personalie beim DFB, Per Mertesacker, wird neuer Geschäftsführer Sport. Soweit das Neueste aus der Flux FM Nachrichtenredaktion. Das Wetter. Heute abwechselnd heiter und bewölkt und trocken bei maximal 23 Grad. Morgen heiter bei Höchstwerten bis 29 Grad. Am Sonntag mal Sonne, mal Wolken und ab Mittag von Westen einige Schauer und einzelne Gewitter bei maximal 25 Grad.
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5: und Wenke Fiedler Mikrofon. Euch einen schönen gemütlichen Freitag. Wir haben

CSD-Wochenende. Wir haben natürlich auch ein bisschen unser Programm angepasst. Gleich gibt es noch einmal ein neues Album, was heute rausgekommen ist. Und zwar gibt es eine neue Platte von Charlie XCX. Darüber sprechen wir gleich in ungefähr 7 Minuten. Jetzt aber erstmal Musik von Santigold.

0: Potential und ist von dem wundervollen US-Amerikaner Summer.
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0: Seit heute offiziell draußen Music, Fashion, Film von Charlie XCX. Es ist das 7. Studioalbum und ein neues Kapitel der britischen Sängerin und Songwriterin. Es ist der Nachfolger ihres gefeierten Albums Bread. Wir erinnern uns an vor 2 Jahren, da hieß es Bread Summer überall. Und das neue Album, das folgt auf eine Zeit, in der Charlie XCX mit einem kreativen Tief und Erschöpfung zu kämpfen hatte. Zeitweise glaubte sie sogar, nie wieder Musik machen zu können. Das Werk setzt sich bewusst vom Sound der Vorgänger ab. Es hat einen introspektiven und auch gitarrenbetonten Sound, ohne sich auf einzelne Genres festlegen zu müssen. Der Titel stammt aus der Single SS26, Nothing's Gonna Save Us, Not Music, Fashion or Film. Also 3 Begriffe, die ihre Karriere in den vergangenen Jahren stark geprägt haben. Auf dem Cover sind prominente Gäste abgebildet, Musiker John Cale, Modedesigner Marc Jacobs oder Regisseur Martin Scorsese, die jeweils symbolisch für einen Teil des Albumtitels stehen, Musik, Mode und Film. Live kann man sie so auf einigen Festivals sehen, auf dem Reading oder Leeds Festival. Im Anschluss gibt es noch eine Nordamerika-Tour. Wir hören rein in die neue Platte, die heute rausgekommen ist von Charlie XCX. Music, Fashion, Film ist der Song Wink Wink für euch.

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0: 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Und das von Blood Orange hier auf 100,6 Flux FM.
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0: Wishy ist eine Indie-Rock-Band aus Indianapolis und die gibt es seit mittlerweile 5 Jahren. Das Debütalbum kam vor 2 Jahren raus, 777, und jetzt gibt es einen weiteren Vorgeschmack auf das zweite Album, Nature's Pill. Das ist für den 2. Oktober angekündigt. Hier ist die neue Single, Lovesick.

Wishy, ganz neu bei uns auf 100,6 Flux FM mit Lovesick. Wir sprechen gleich über das Golden Leaves Festival, ein kleines süßes Festival, das im August stattfinden wird. Mein Kollege Daniel Meinel aus der Flux FM Redaktion erzählt uns gleich mehr darüber.

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1: Mada von Antoine Villautré und Super Antenna Tropical.
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1: Am 22. und 23. August lockt das Golden Leaves Festival wieder an den Steinbrücker Teich in Darmstadt. Was vor Jahren mal ein winziges Wohnzimmerkonzertprojekt der Bedroom Disco anfing, zieht mittlerweile rund 5000 Leute pro Tag an. Musikredakteur Daniel Meinl hat sich mit dem Chef und Gründer Dominik Schmidt unterhalten. Der ist jetzt bei mir im Studio. Schönen guten Tag.
3: Hallo.
1: Was ist für dich das Besondere an diesem Festival?
3: Das ist ein bisschen vergleichbar mit dem Immergut Festival, was wir ja auch schon seit Jahren supporten. Das Golden Leaves Festival ist ein Paradebeispiel dafür, wie ein Festival organisch und mit unglaublich viel Herzblut wachsen kann, aber ohne seine Seele zu verkaufen. Gründer und Booker Dominik Schmidt und sein Team stecken da wirklich wahnsinnig viel Zeit und Liebe rein.
1: Und diese Liebe merkt man dieses Jahr dann ganz besonders am Booking. Wenn man nämlich auf die Festivalplakate des Sommers schaut, dominiert ja oft auch immer wieder sehr männlich gelesene Lineups. Und das Golden Leaves, das setzt 2026 ein ziemlich deutliches Gegengewicht, oder?
3: Genau, Dominik Schmidt und sein Team hatten auf dieses Ungleichgewicht in der Branche schlichtweg keine Lust mehr. Sie haben sich dafür entschieden, nicht nur ein bisschen nachzubessern, sondern gleich ein Statement zu setzen. Und was dieses Statement ist, hat er mir im Gespräch verraten.
4: Eigentlich ist es dieses Jahr mal an der Zeit, dass wir irgendwie einen Schritt weiter gehen und mal ausprobieren, irgendwie ein komplett linterfronted Line-Up zu machen, weil das hat ja noch nie jemand so richtig als laufendes Festival. Und ich dachte, eigentlich ist das mal ein ganz gutes Zeichen und auch vielleicht auch spannend für die ganze Industrie, so zu sehen, es geht ja, man kann das machen und es kann auch sehr erfolgreich sein.
3: Ein komplett flinter-fronted Lineup also auf die Beine zu stellen und der Industrie zu zeigen, hey, es funktioniert, ist ein extrem wichtiges Signal. Was mich beim Golden Leaves aber schon immer fasziniert hat, man kauft ein Ticket, aber man kriegt vorher gar kein Timetable, wer wann spielt. Das ist die absolute Kernphilosophie dieses Festivals. Das Team bucht Acts, hinter denen sie zu 100% stehen, völlig egal, wie groß der Name ist.
4: Wir sagen ja immer so ein bisschen bei uns, jeder Act bei uns ist ein Headliner der Herzen, weil wir kündigen halt vorher auch nicht den Timetable an. Mhm. Das heißt, du kommst aufs Gelände, weißt nicht, wer wann spielt, weil man eigentlich, ist unsere Idee so ein bisschen, man soll halt sich treiben lassen, also Bands entdecken auch, also weil keiner bei uns verdient was damit. Das heißt, wir holen halt auch nur Acts, wo wir wirklich Bock drauf haben.
1: Das klingt nach einem sehr entspannten Festivalerlebnis und weit weniger entspannt geht es dann für die OrganisatorInnen allerdings im Vorfeld zu. Man darf nicht vergessen, so ein Indie-Festival in der heutigen Wirtschaftslage zu stemmen, ist ein enormer Kraftakt. Wie schaffen die das in Darmstadt?
3: Das funktioniert vor allem durch Zusammenhalt mit der Stadt, vor allem auch kooperieren. Das Festival ist aus einem Verein heraus entstanden und wird heute von rund 400 Ehrenamtlichen gewuppt. Dominik hat im Gespräch nochmal ganz deutlich gemacht, dass es beim Golden Leaves Festival um viel mehr geht als eben nur um Musik. Es geht darum, eine Art Gegenentwurf zu unseren oft isolierten Filterblasen zu liefern.
4: Ich glaube, wir brauchen mehr von diesen kleinen Fluchtorten, um wieder eine Gemeinschaft zu sein und auch zu merken, es geht auch zusammen.
1: Ein treffenderes Schlusswort hätte man sich gar nicht wünschen können. Das Golden Leaves Festival am 22. und 23. August am Steinbrückenteich in Darmstadt. Sichert euch eure Tickets und lasst euch treiben. Vielen Dank, Daniel.
3: Sehr gern.

Fantastische Musik von den Brüdern Caleb, Jared, Nathan und dem Cousin Matthew. Zusammen heißen sie natürlich die Kings of Leon to Space. Gerade gehört hier auf 100,6 Flux FM. Bei uns hier an der Spree in Kreuzberg fahren die ganze Zeit schon Schiffe vorbei mit Partys, weil wir ja dieses Wochenende CSD Christopher Street Day in Berlin haben. Morgen natürlich mit der großen Demo, die durch die ganze Stadt gehen wird. Wir haben morgen um 18 Uhr im elektronischen Abend eine Spezialsendung und das zusammen mit meinem Kollegen Matti Weck und er hat dann auch zu Gast Hover. Da gibt es auf jeden Fall sehr interessante Insights von einer Person, die schon sehr lange im Musikbusiness mit dabei ist, gerade in der elektronischen Szene und auch schon einige Sachen erlebt hat. Gerne also auch morgen um 18 Uhr Flux FM einschalten. Für euch gibt es jetzt erstmal Musik von Flower of Love. Hier ist Breaking News.

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2: Mit Ralf Gulke. In Berlin haben die Veranstaltungen zum diesjährigen Christopher Street Day begonnen. Erstmals finden die Feierlichkeiten und Demos an zwei Tagen statt. Neu im Programm ist der Auftakt mit dem Drag March und einem Demokratieabend am Brandenburger Tor. Geplant ist eine Mischung aus Politik, Kultur und Musik. Am Abend soll dort Icky Mel auftreten, morgen dann Sarah Connor. Bundeskanzler Merz hat seine Kabinettsumbildung, wie es aussieht, nicht so über die Bühne gebracht, wie von ihm beabsichtigt. Nach Medienberichten wollte er eigentlich Verkehrsminister Schnieder entlassen. Dessen designierter Nachfolger Günzler soll aber in letzter Minute abgesagt haben. Merz sagte, es werde bald weitere Personaländerungen geben. In der Union ist laut Spiegel von Chaos die Rede. Merz hatte am Morgen verkündet, dass Gesundheitsministerin Warken ins Kanzleramt wechselt. CDU-Generalsekretär Linnemann übernimmt dafür das Gesundheitsressort. Bei massiven ukrainischen Drohnenangriffen in Russland sind laut Behörden mindestens 6 Menschen getötet worden. Erneut attackierte die ukrainische Armee auch Lager des Online-Händlers Wildberries. Das Unternehmen wird oft als das russische Amazon bezeichnet. Der ukrainische Präsident Zelensky wirft Wildberries vor, Drohnenbauteile zu lagern und die russische Armee zu unterstützen. Auch Russland flog wieder Angriffe und tötete in der Region Kiew mindestens 10 Menschen. 100 weitere wurden verletzt. Jetzt ist es amtlich. Jürgen Klopp ist neuer Bundestrainer der deutschen Fußballmänner. Auf einer Pressekonferenz in Frankfurt am Main sagte er, Fußball könne ein Land verändern. Auf Spieler festlegen wollte sich Klopp noch nicht.
3: Es werden Spieler Möglichkeiten bekommen, die jetzt möglicherweise gerade noch gar nicht damit rechnen. Einfach weil ich gerne mutig sein werde und das auch bin. Das war ich schon immer und werde ich auch bleiben. Ich habe Lust, mit Jungs zusammenzuarbeiten, die einen Fußball spielen wollen, der allen gefällt.
2: Klopp warb um die Presse, er drohte aber auch, wenn seine Familie angegriffen werde, sei er weg. Soweit das Neueste aus der Flux FM Nachrichtenredaktion. Das Wetter. Heute abwechselnd heiter und bewölkt und trocken bei maximal 23 Grad. Morgen heiter bei Höchstwerten bis 29 Grad. Am Sonntag mal Sonne, mal Wolken und ab Mittag von Westen einige Schauer und einzelne Gewitter bei maximal 25 Grad.
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4: Beine hochgelegt und klar, schön Radio gehört. Euch einen schönen Abend. Matti Weck im Studio und natürlich der elektronische Abend. Er blüht hier gerade im wunderschönen Flux FM Land. Und ihr seid dabei, das freut mich. Hallo.

Klingt ein bisschen wie eine amerikanische Vorabendserie. Deslyn Armer Carver war das. Alle Tracks, die wir spielen, klar, findet ihr in der Playlist auf fluxfm.de. The Prodigy, ja, lange sind sie dabei, sind auch immer noch viel unterwegs, trotz Keith Flints Verlust vor einigen Jährchen. Aber Liam Hollick und seine Leute machen jetzt echt auf jeden Fall weiter und bestätigen natürlich, dass sie live absolute Bombe sind und kommen im Herbst sogar vorbei für 3 Konzerte in Deutschland. 18.11. Düsseldorf, 20.11. Stuttgart und am 21.11. im Velodrom in Berlin. Und da gibt es dann bestimmt auch den Song zu hören.

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Vintage Culture beim elektronischen Abend auf Lux FM. Ich bin Matti Beck und spiele einfach mal schöne Musik von Miami Horror. Alle Tracks findet ihr in der Playlist auf luxfm.de.

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Clubs sind ja weit mehr als Orte nur so zum Feiern. Es sind ja Kulturstätten, Treffpunkte und auch Freiräume. Und genau darum geht es auch in der Ausstellung Clubkultur Bestandaufnahme im Werkbundarchiv Museum der Dinge. Ausgangspunkt ist der Berliner Club Mensch Meier, der vor ein paar Jahren geschlossen ist. Und im Museum gibt es so, ja, zum Beispiel Clubmarken und auch vieles anderes wie Flyer. Und die Ausstellung, die fragt, was bleibt von einem Club, wenn die Musik verstummt? Ja, wie lässt sich Clubkultur bewahren? Eine Eröffnung, die war am 22. Juli und das Ganze läuft auch noch bis zum 9. November im Museum der Dinge. Und das Ganze ist auf jeden Fall mit freiem Eintritt garniert. Wo kriegt man das schon im Club?

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Steffen Link, besser bekannt natürlich als Monolink, hier gehört beim elektronischen Abend. Es gibt ja Songs, die kennt eigentlich jeder und die habe ich sogar letzte Woche auf dem Festival mal wieder gehört, obwohl es so ein richtiger 70er-Jahre-Klassiker ist. Natürlich I Feel Love von Donna Summer. Arte widmet ja in diesem Sommer der Disco-Sound oder dem Disco-Sound auf jeden Fall ganz, ganz viele verschiedene Serien und auch Dokumentationen. Und eine davon, die heißt I Feel Love, Giorgio Moroder und Donna Summer. Gibt's gerade in der Arte-Mediathek und das ist natürlich ein Song, den Generationen auf jeden Fall mitstöhnen können. Wunderbar. Hier der Klassiker für euch.

wir schon so in Disco-Stimmung sind, möchte ich natürlich noch ein bisschen Werbung machen in eigener Sache. Am Samstag ist CSD und wir bringen den CSD ins Radio, denn es wird ein Special geben. Ich bekomme Besuch von Hover, dem DJ, der ja auch für Transidentität steht und vom Label Steve for Talent ist. Der war schon auf dem Pride in San Francisco, war aber auch in München letztens und hat dort Miss Piggy getroffen, eine der ersten TravestiekünstlerInnen Deutschlands. Und das Tolle ist, wir bekommen auch noch Besuch von Der Würfler, einer der dienstältesten DJs Deutschlands. Hier in Berlin im Underground hat er in den 70ern angefangen. Der wird uns einiges erzählen über Musik und schwule Subkultur. Und dann gibt es auch noch ein Set von Hover beim großen CSD-Special am Samstag. 18 bis 0 Uhr.

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1: Um 7. Im Studio Nanju Kuhlmann. Schönen guten Abend. Jürgen Klopp ist neuer Bundestrainer. Er wurde am Vormittag offiziell vorgestellt. Klopp soll den deutschen Fußball nach einer weiteren verkorksten WM wieder in die Spur bringen. Der ehemalige Dortmund- und Liverpool-Coach sagt:
2: Also im Moment alles andere als alles schlecht, aber es ist auf jeden Fall verbesserungswürdig. Ich habe mich schon immer gekümmert um Dinge, die im Verein abgelaufen sind. Jetzt ist es ein Verband, jetzt ist es ein Land. Alle, die Fußballfans sind und die das interessiert, denen fühle ich mich verpflichtet. Und das bedeutet, den Job so gut wie möglich zu machen. Und mich dabei nicht zu wichtig zu nehmen, das wird auf gar keinen Fall passieren.
1: Klopp steht im September und Oktober das erste Mal an der Seitenlinie. Dann gibt es in der Nations League gleich 4-mal Spiele in weniger als 2 Wochen. Kanzler Merz nutzt Jens Spahns Rücktritt für ein ganz großes Stühlerücken, aber lässt sich noch nicht ganz in die Karten gucken. Klar ist jetzt, die bisherige Gesundheitsministerin Wagen wird Kanzleramtschefin. CDU-Generalsekretär Linnemann übernimmt das Gesundheitsministerium von ihr und Philipp Amthor soll sich als Staatssekretär um die Bund-Länder-Beziehungen kümmern. Dass Verkehrsminister Schnieder seinen Posten räumen muss, bestätigt Merz noch nicht.
3: Es wird weitere Veränderungen im Bundeskabinett geben. Darüber werde ich zu gegebener Zeit Sie informieren, aber diese Entscheidungen brauchen nicht zuletzt angesichts der Sommerpause noch ein paar Tage und vielleicht auch mehr Zeit.
1: VW kommt nicht aus der Abwärtsspirale heraus. Von April bis Juni ist der Gewinn bei Europas größtem Autobauer um 1/3 eingebrochen. Gerade die schwachen Verkäufe in China machen Volkswagen zu schaffen. VW steckt seit langem in der Krise und will zehntausende Jobs streichen. Außerdem stehen Werksschließungen im Raum. Wer ein E-Auto fährt, kann mittlerweile an über 200.000 öffentlichen Ladepunkten sein Auto wieder aufladen. Innerhalb der letzten 12 Monate sind nochmal fast 27.000 dazugekommen. Insbesondere der Ausbau von Ultraschnellladern hat stark zugenommen. Junge Menschen, die auf Social Media verzichten, spüren schon nach 4 Wochen weniger Stress und besseren Schlaf. Das zeigen erste Ergebnisse der Social Media Detox-Studie des Uniklinikums Ulm. Teilgenommen hatten junge Leute, die vorher mindestens 4 Stunden pro Tag auf Insta, TikTok und Co. unterwegs waren.
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5: Einen feinen Abend wünsche ich. Ihr seid genau richtig. Auf Flux FM gibt's hier den elektronischen Abend.

Ihr sitzt zu Hause, habt kein Geld, wird aber gerne noch ganz schnell ausgehen. Ja, dann schnell mal hingehört, denn heute spielt Max Cooper im Haus der Visionäre. Ab 22 Uhr geht's los und er zeigt dort seine Feeling is Structure Album Tour. Er ist ja bekannt dafür, immer so ganz aufwendige 3D-audiovisuelle Live-Shows zu kreieren und immer so an der Schnittstelle zwischen Musik, Wissenschaft und Kunst zu agieren. Wie gesagt, ab 22 Uhr im Haus der Visionäre. Auf jeden Fall zu sehen in der Eichenstraße 4a. Mit dabei sind Jensen, Interceptor, Moelian und Vril live. 37 € kostet das Ganze an der Abendkasse oder ihr schreibt mir noch schnell an derabend@fluxfm.de betreff Max Cooper und hier habe ich ihn mit Ebb and Flow von seiner neuen Scheibe.

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Das russische Electronic Festival Outline, das ist kurzfristig abgesagt worden. Das sollte ja in diesen Tagen nördlich von Moskau stattfinden. Allerdings, der Grund ist interessant, wegen einer erhöhten Drohnengefahr aus der Ukraine. Die Organisation, die teilte die Entscheidung über Instagram mit und das Festival, das war ja bereits vorbereitet. Aber Informationen zur Ticketabwicklung, die sollen nämlich folgen, denn viele wollen da wohl hin. Neben nämlich vielen russischen Acts waren auch internationale KünstlerInnen wie Atom TM, A Guy Called Gerald und Daniel Bell angekündigt. Das Festival gibt es seit 2014 und gehört zu den wichtigsten Events der elektronischen Musikszene in Russland.

Chloé Caillé, ja, die ist mittlerweile keine Unbekannte mehr. Die war ja schon mal Coachella, im Zoco Loco auf Ibiza hat sie gespielt und beim Hole Festival in diesem Jahr dabei. Und jetzt gibt's einen neuen Track, Change heißt der. Und den hat sie zusammen mit Luke Alessi eingespielt und wird auch Teil der Dance Again EP sein, die am 25. September über Ninja Tune erscheint. So, und die Message von diesem Song Change bedeutet, Caillé feiert hier die Tanzfläche als Ort der Freiheit, Gemeinschaft und Selbstentfaltung. Ja, finde ich gut.

Ihr macht selber Musik oder Sets, die ihr gerne so als DJs zusammenschraubt, oder habt selber eine Party am Start, die wir mal durchsagen sollen bzw. spielen, dann gerne her damit an derabend@fluxfm.de.

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Am Samstag ist CSD. Ja, da gibt's natürlich die tolle Parade auf der Straße des 17. Juni. Und an der Goldelse geht's dann auch noch mächtig Party bis Mitternacht. Ja, wir bringen den CSD hier ins Flux FM-Land, nämlich ins Radio zwischen 18 und 0 Uhr, so heißt der Satz, gibt es auf jeden Fall ganz viel queere Musik und das mache ich nicht alleine, sondern ich habe mir den nicht-binären Künstler Hover eingeladen. Ja, er ist DJ, Produzentin und Multi-Instrumentalistin und hat auch gerade ein neues Album veröffentlicht, auf Stil for Talent, Love Language heißt es. Ja, und er war auch beim Pride in San Francisco und hat ganz viele tolle KünstlerInnen mir hier auch noch mitgebracht. Er hat nämlich ein Interview geführt mit Miss Piggy, das ist die erste Travestie. T-Künstlerin Deutschlands aus München, also in den 70er Jahren geht es da ganz viel. Und dann haben wir auch noch wirklich zu Gast den Würfler, der hat nämlich extra ein Set gemacht. Und der Würfler steht für Berliner Underground und natürlich auch queere Clubkultur. Und das Schöne ist, die beiden sind auf jeden Fall am Start und von Hover gibt es auch noch ein Set. Also wir haben einen richtig bunten Abend am Samstag auf Flux FM, CSD Special mit Matti Weck und Hover. Und Hover, klar, den habe ich hier mit You.

kommt der Satz. Ich habe ja hier jemanden, der hat nämlich viele Namen. Er heißt Daniel Snaith, er heißt Caribou und er heißt auch ab und zu schon mal Daphne. Ja, ist doch schön, wenn man auf so viele Namen zurückgreifen kann. Vor allem, wenn man dann auch noch Musik darunter veröffentlicht. Hier ist Daphne mit Goodnight.

Das Software- und Hardware-Unternehmen für Musikproduktion, DJ und Live-Performances mit dem schicken Namen Native Instruments. Ja, ist nämlich ein deutsches Unternehmen. Da steht gerade einige Mitarbeiter große Sorge ins Haus, denn es besteht ein größerer Stellenabbau für Unruhe. Offiziell ist das Ganze jetzt noch nicht bestätigt. Laut ehemaligen Mitarbeitern soll aber unter anderem der Kundensupport komplett gestrichen und die Hardware-Entwicklung neu organisiert werden.

Rony Schakaly, der, klar, war auch mal NBA-Basketballstar, aber ne, wenn man die Knochen nicht mehr so gut durch die Gegend hüpfen lassen kann, kann man es hinterm DJ-Pult auf jeden Fall weitertreiben. Und seit vielen Jahren ist er da eigentlich ziemlich international erfolgreich mit. Rony Schakaly, hier gehört mit Slap Your Wrist. Der nächste ist ein ziemlich witziger Brite, macht auch einen Sound, der auch ein bisschen so für seine Persönlichkeit steht. Nämlich melodisch, verspielt und er ist selber sehr humorvoll und locker. Das hört man immer in seinen Interviews. Lawrence Guy, neu auf der Playlist hier beim Elektronischen Abend.

Ein bisschen Werbung, aber ganz, ganz nette, keine Angst. Um 23 Uhr, da sind wir ja schon mittendrin hier zur späten Stunde im Club Sandwich. Und da wird es einen schönen neuen Dynamic Radio Show Podcast geben. Dynamic, klar, das Label aus Hamburg von Solomoon. Und alle zwei Wochen oder so gibt es auf jeden Fall ein schönes neues Set. Und diesmal geht's nach Südbrasilien, nach Rio Grande do Sul. Da kommt nämlich William Knorst her. Und als Knorst hat er auch schon auf Dynamic einige EPs veröffentlicht, auch so in diesem Jahr. Und und den Sound von ihm, den können wir hier schon mal checken. Keep Moving, so heißt auch die neue EP. Und die kommt auch vor im Set ab 23 Uhr. Später dann beim Club Sandwich mit mir, Matti Weck. Genau, ich mache heute die lange Schicht.

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August, also Freitag auf Samstag mit Jack Tennis. Da gibt es auf jeden Fall House, mit Leon Blaine, da gibt es elektronischen Pop und mit Ece Ekrin, die türkische DJ, die kann viele Sounds spielen von Tech House über House und richtigen Techno. Mal sehen, was sie dann zur späten Stunde auspackt. Wie gesagt, 15 Jahre Club Sandwich, ihr könnt dabei sein. Schreibt gerne Mail an derabend@fluxfm.de. Club Sandwich, allen den Betreff und dann melde ich mich bei euch und sage euch, ob er auf der Gästeliste steht oder nicht.

Es gibt ja immer mal wieder ProduzentInnen und DJs, die irgendwann nicht mehr können, die dann einfach ausgebrannt sind. Und Dubstep-Pionier Roscoe, der zieht sich auch erstmal aus der Öffentlichkeit zurück. Nach über 20 Jahren ist er nämlich unterwegs und sagte, ja, nee, ich brauche jetzt erstmal Abstand und muss mich auf meine mentale und körperliche Gesundheit konzentrieren. Ja, er gehört auf jeden Fall zu den Anfangsprotagonisten von Dubstep, der Produzent aus Leeds. Und für seine mentale Verbesserung schicke ich ihm einfach musikalische Grüße hier aus dem Flux FM Studio und spiele einen Track von ihm, Roscoe mit Rubik's Cube.

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1: Normalerweise würde ich mich ja jetzt hier verabschieden und sagen, wünsche euch noch einen schönen Abend mit Jola oder Sascha, aber nee, Jola ist nicht da, Sascha ist nicht am Start. Ja, nicht schlimm, mache ich einfach weiter. Ich freue mich aufs Club Sandwich und sag bis gleich, mein Name ist Matti Weck.

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3: Eine der längsten Sendungen hier auf Flux FM begrüßt euch. 15 Jahre Club Sandwich. Ja, so lange wie der Sender es so gibt mit diesem Namen. Ich bin Matti Weck und ja, mach einfach weiter hier bis Mitternacht, um euch eine

Ja, so muss das Club-Sandwich klingen. Sehr, sehr schön. Body Ocean und Falling to the Ceiling. Aus Südafrika, aus Bloemfontein, da kommt PK Mzi her. Der steht für Afrohaus, aber auch für Three-Step. Ja, und wie Three-Step klingt, können wir uns hier mal auf jeden Fall ein bisschen geben. Denn seine neue Fala-EP, die ist gerade auf Rise Music, dem Berliner Kollektiv, sage ich jetzt mal, und auch Label und Partyveranstalter, erschienen. Und die gibt's jetzt hier. Ein bisschen Three-Step for the Berliners. Ja. Jetzt Club Sandwich mit Matti Beck.

knackiger Sound von Felix Raphael und der hat, glaube ich, am Donnerstag hier bei der Janowitzbrücke auch noch ein schönes Open Air gegeben. Gut, da bin ich auf dem Weg nach Hause gegangen. Alles klar, easy, easy gab es Ihnen hier. 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

Cocoa, also Kokosnuss, ist ja gut für die Elektrolyte und das wissen auch Normtone und die Wayward Brothers, die ich jetzt gar nicht persönlich kenne, aber ihren Sound sehr, sehr schätze. Kölsch, das ist ja der Name von Rune Reilly Kölsch, dem dänischen DJ und Produzenten. Und jetzt gibt's eine Hommage an Picasso, so heißt zumindest sein neuer Track. Und da zeigt er mal wieder, was er für eine tolle Mischung aus Techno-House und so ein bisschen Progressive-Elementen hinzaubern können. Prost, Kölsch!

Club Sandwich Zeit auf Flux FM. Und das bedeutet natürlich, ihr seid mittendrin im Wochenende. Ja, ja, Freitag, ne? Auf jeden Fall ist es schön, dass wir hier eine Künstlerin aus Korea haben. Selena. Und die hat auf dem Label True Soul, das ja auch Adam Beyer gehört, dem schwedischen Techno-Gott, der hat ja gerade, ja, die Chance, auf diesem Label eine tolle EP zu veröffentlichen. Greenlight. Ja, dann gebe ich mal grünes Licht für Selena. Hier beim Club Sandwich. In der nächsten Stunde gibt's Tracks unter anderem von Solomon und Skrillex, von Jill Tanner, der Produzentin aus Leipzig bzw. Berlin, vom Produzenten Lampe aus Hamburg und von Kaufmann und Oliver Huntemann gibt's in der nächsten Stunde auch noch die Nummer.

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3: 15 Jahre gibt's das Club Sandwich jetzt schon mit mir, Matti Weck, und das will natürlich gefeiert werden. Und das tun wir am 7. August, und zwar wo? Klar, im Fluxbau. Unter anderem mit Jack Tennis, der spielt House. Dann gibt's noch Leon Blaine, der bringt so Disco, Classics und auf jeden Fall ganz tollen Pop gemischt auf die Bühne als Live-Act. Und dann habe ich auch noch einen DJ eingeladen, nämlich Ece Ekren aus der Türkei, die auch schon viel gespielt hat im Sisyphos oder eben auch im KitKat, und die wird ebenfalls spielen am 7.8. im Fluxbau. Ihr könnt dabei sein, wenn ihr mir eine Mail schreibt an derabend@fluxfm.de, betreff Club Sandwich, und dann seid auf jeden Fall im Lostopf und ich melde mich dann bei euch, wenn ihr auf der Gästeliste steht. Ece Ekren, klar, die macht auch Musik, und da haben wir ein Stück von ihr, Unseen, mit dem hat sie zusammengearbeitet. Das Stück heißt Next Chapter. Auf jeden Fall im Lostopf und ich melde mich dann bei euch, wenn ihr auf der Gästeliste steht. Ece Ekren, klar, die macht auch Musik, und da haben wir ein Stück von ihr, Unseen, mit dem hat sie zusammengearbeitet. Das Stück heißt Next Chapter.

Jetzt Club Sandwich, Madagaskar war das hier von Hissen Hurts, Ece Yilmaz und Toprak Barış. Und wenn ihr euch das nicht merken könnt, schaut einfach auf fluxfm.de auf unserer Playlist nach. Solo Moon, jawohl, der wird kommen nach Berlin. Jetzt nicht direkt nächste Woche, sondern im September. Da gibt's nämlich eine Riesenparty im Revier Südost. Home Again, ja, die Hausmarke, Brand, Festival und Label feiert auf jeden Fall dort 10-Jähriges. Natürlich mit einem riesen Line-Up mit dabei Chris Stassi, eben Aris Drew, finde ich total super, und auch Solo Moon, und den hören wir hier jetzt gemeinsam mit Skrillex. In den nächsten Wochen spielen wir wieder Sets von der Home Again Party, und es gibt natürlich auch Tickets zu gewinnen für dieses Riesenevent im Spätsommer.

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Township Rebellion mit Amadeus. Ob sie da den Mozart meinen? Auf jeden Fall kommen sie im November nicht mal eben um die Ecke, sondern am 21. November werden sie ein Extended Set spielen. Da geht es dann nur um den Sound von Township Rebellion, aber ich glaube, den ganzen Abend können sie gut bespielen. Und es wird auch jetzt nicht in irgendeinem Club stattfinden, sondern Township Rebellion werden ins Kesselhaus kommen. Tickets gibt's jetzt schon. Und Robert Babich, ein Urgestein, dem man einfach irgendwas, irgendein Gerät in die Hand geben kann. Und er macht Musik daraus. Hier haben wir ihn mit Perfect Moments, seiner neuen Single. Und er wird auch Teil sein von Rave the Planet. Er ist nämlich auf einem Float dabei am 15. August auf den Human's Colors at Kit Kat Float mit Saytech, Milken Coffee und einigen anderen. Aber am 15. August ist sowieso unheimlich viel los. Rave the Planet zieht durch Berlin.

Die Produzentin Jill Tanner war das hier, die hat mich auch schon mal besucht. Ist eine sehr, sehr coole Produzentin, DJ und natürlich auch Mensch. That's the Vibe, einer ihrer neuesten Einer aus dem Süden Brasiliens kommt jetzt, nämlich Knorst. Ja, der heißt wirklich mit Nachnamen so. Und hat auf dem Label Dynamic auch schon einige wunderschöne Nummern veröffentlicht. Gerade seine neueste EP Keep Moving läuft richtig gut. Und zur Feier eben dieses Releases gibt's von ihm auch gleich ab 23 Uhr den neuesten Podcast von der Dynamic Radio Show, die Knorst zusammengestellt hat. Und was für eine Musik macht der? Solche, Knorst mit Keep Moving, ihr als Club Sandwich. Ich bin Matti Beck, habt eine gute Zeit.

Na, sitzt da so wie ein Kaninchen vor der Schlange? Oh, dann hat der Track leider nicht gewirkt. Hypnosis heißt er zumindest, von Vasek und Luz Sanchez. Die nächste Produzentin Kaufmann, ja, die ist im Vergleich zu Oliver Huntemann recht neu im Business, aber mittlerweile ist sie, glaube ich, bigger than him. Außerdem haben die beiden zusammengearbeitet und Kaufmann ist viel unterwegs. Natürlich bei der Street Parade in Zürich ist sie dabei, in Amsterdam bei deinem Loveland Festival und noch bei vielen, vielen anderen. Also schlafen tut sie eigentlich nur mal ein paar Stündchen. Hier ist natürlich die Zusammenarbeit Kaufmann-Oliver Huntemann, Stück heißt K.O. Ist sie bestimmt auch ab und zu mal.

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3: Zur späten Stunde gibt es hier im Rahmen vom Club Sandwich die neueste Dynamic Radio Show. Dynamic, genau das Label von Solomoon aus Hamburg, weltweit agierend. Und seit dem letzten Jahr gibt es auch wieder diese wunderbare Radioshow, also diesen Podcast mit echt hochkarätigen KünstlerInnen. Und die neueste Ausgabe, die kommt von Knorst. Knorst ist der Künstlername des brasilianischen DJs und Produzenten William Trocourt. Und der kommt aus dem Süden Brasiliens, nämlich aus Rio Grande do Sul. Ah, und sein Sound, der ist mittlerweile international sehr gefragt. Künstler wie Solomoon, Fortet und Adam Beyer unterstützen ihn. Und auf Dynamic hat er auch schon einige EPs veröffentlicht. Auch seine neueste, die kommt natürlich hier in diesem Set vor und viele andere Künstler. Und ich wünsche euch einfach viel Spaß mit Knorst und der neuesten Dynamic Radio Show.

Wir sind gerade mittendrin im wunderschönen Set von Knorst, ein Künstler aus dem Süden Brasiliens, der ja auf jeden Fall schon viel rumgekommen ist und mit internationalen Labels wie Dynamic auf jeden Fall schon guten Support gehabt und hat auch gerade seine neueste EP veröffentlicht, eben auf Dynamic. Und zur Feier eben dieses Releases hat er gleich auch noch einen ganzen Mix gemacht und deshalb kann ich jetzt hier verkünden, es gibt hier die neueste Dynamic Radio Show mit Knorst im Club Sandwich. Und wer noch mehr tolle Sounds möchte, kann auf soundcloud.com/dynamic-music noch mehr tolle Sets und die neuesten Veröffentlichungen von Dynamic finden. Nice.

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2: Wir sind mittendrin im Set von Knorst aus Brasilien. 2024 hat er schon auf dem Label Dynamic veröffentlicht und auch in diesem Jahr schon eine neue EP, die heißt Keep Moving und die kam und kommt natürlich auch in diesem Set vor, das Knorst extra für Dynamic gemacht hat. Und mit diesem Set verabschiede ich mich in die Nacht, wünsche euch ein ganz, ganz tolles Wochenende. Viel Spaß mit Knorst und dem neuesten Dynamic Radio Show Podcast. Ich sag bis bald, mein Name ist Matti Weck, habt ein schönes Wochenende.

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